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1: Ich bin Felix Becker und das wird der Tag. Bei Volkswagen findet heute am Standort Hannover die letzte der außerordentlichen Betriebsversammlungen statt. Arbeitnehmervertreter fordern vom Vorstand klare Aussagen zu den geplanten Einsparungen und zur Zukunft des Werks.
2: Hintergrund ist der Sparkurs des Konzerns und die Frage, wie die deutschen Standorte langfristig ausgelastet werden können. VW sieht für Hannover in den 2030er Jahren bislang keine gesicherte wettbewerbsfähige Auslastung. Entscheidungen über eine mögliche Schließung gibt es bisher nicht. Die Beschäftigten hoffen deshalb auf konkretere Aussagen zur langfristigen Strategie für den Standort. Ulrike Klein, Redaktion.
1: Im US-amerikanischen Asheville in North Carolina treffen sich heute die Finanzminister und Notenbankchefs der G20-Staaten.
3: Bei den zweitägigen Beratungen geht es um die Lage der Weltwirtschaft und die internationale Finanzpolitik. Dabei dürften auch die Entwicklung der Inflation, hohe Staatsschulden und die Stabilität der Finanzmärkte eine Rolle spielen. Ein weiteres Thema ist die Zusammenarbeit der großen Industrie- und Schwellenländer angesichts zunehmender geopolitischer Spannungen. Das Treffen dauert noch bis morgen. Die G20 steht für einen Großteil der weltweiten Wirtschaftsleistung und des internationalen Handels. Timo Wiesner, Redaktion.
1: Das Statistische Bundesamt veröffentlicht heute eine erste Schätzung zur Inflation im August.
4: Die vorläufigen Verbraucherpreisdaten werden heute Nachmittag bekannt gegeben. Im Juli hatte die Inflationsrate bei 2,8% gelegen und damit deutlich höher als noch im Juni. Besonders die Energiepreise hatten zuletzt die Teuerung angetrieben. Die neuen Zahlen werden deshalb auch von Finanzmärkten und Europäischer Zentralbank aufmerksam verfolgt. Noah Ulrich, Redaktion.
1: Bei den US Open in New York wird heute die erste Runde im Einzel fortgesetzt. Auf den Hartplätzen stehen erneut zahlreiche Begegnungen bei den Frauen und Männern auf dem Programm. Die ersten Spiele beginnen um 11 Uhr Ortszeit, also am späten Nachmittag deutscher Zeit. Die erste Runde erstreckt sich in diesem Jahr über 3 Tage. Das vierte und letzte Grand Slam Turnier des Tennisjahres läuft bis zum 13. September. Das Schlagerradio-Wetter. Heute am Tage wechseln sich Sonne und Wolken ab. Dazu gibt es örtlich Schauer und einzelne Gewitter. Temperaturen zwischen 22 und 25 Grad. Morgen bleibt es wechselhaft mit vereinzelten Schauern, dann bei Werten zwischen 20 und 24 Grad.

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1: Ich bin Felix Becker und das wird der Tag. Bei Volkswagen findet heute am Standort Hannover die letzte der außerordentlichen Betriebsversammlungen statt. Arbeitnehmervertreter fordern vom Vorstand klare Aussagen zu den geplanten Einsparungen und zur Zukunft des Werks.
2: Hintergrund ist der Sparkurs des Konzerns und die Frage, wie die deutschen Standorte langfristig ausgelastet werden können. VW sieht für Hannover in den 2030er Jahren bislang keine gesicherte wettbewerbsfähige Auslastung. Entscheidungen über eine mögliche Schließung gibt es bisher nicht. Die Beschäftigten hoffen deshalb auf konkretere Aussagen zur langfristigen Strategie für den Standort. Ulrike Klein, Redaktion.
1: Im US-amerikanischen Asheville in North Carolina treffen sich heute die Finanzminister und Notenbankchefs der G20-Staaten.
3: Bei den zweitägigen Beratungen geht es um die Lage der Weltwirtschaft und die internationale Finanzpolitik. Dabei dürften auch die Entwicklung der Inflation, hohe Staatsschulden und die Stabilität der Finanzmärkte eine Rolle spielen. Ein weiteres Thema ist die Zusammenarbeit der großen Industrie- und Schwellenländer angesichts zunehmender geopolitischer Spannungen. Das Treffen dauert noch bis morgen. Die G20 steht für einen Großteil der weltweiten Wirtschaftsleistung und des internationalen Handels. Timo Wiesner, Redaktion.
1: Das Statistische Bundesamt veröffentlicht heute eine erste Schätzung zur Inflation im August.
4: Die vorläufigen Verbraucherpreisdaten werden heute Nachmittag bekannt gegeben. Im Juli hatte die Inflationsrate bei 2,8% gelegen und damit deutlich höher als noch im Juni. Besonders die Energiepreise hatten zuletzt die Teuerung angetrieben. Die neuen Zahlen werden deshalb auch von Finanzmärkten und Europäischer Zentralbank aufmerksam verfolgt. Noah Ulrich, Redaktion.
1: Bei den US Open in New York wird heute die erste Runde im Einzel fortgesetzt. Auf den Hartplätzen stehen erneut zahlreiche Begegnungen bei den Frauen und Männern auf dem Programm. Die ersten Spiele beginnen um 11 Uhr Ortszeit, also am späten Nachmittag deutscher Zeit. Die erste Runde erstreckt sich in diesem Jahr über 3 Tage. Das vierte und letzte Grand Slam Turnier des Tennisjahres läuft bis zum 13. September. Das Schlagerradio-Wetter. Heute am Tage wechseln sich Sonne und Wolken ab. Dazu gibt es örtlich Schauer und einzelne Gewitter. Temperaturen zwischen 22 und 25 Grad. Morgen bleibt es wechselhaft mit vereinzelten Schauern, dann bei Werten zwischen 20 und 24 Grad.

0: gleich hier bei Schlagerradio. 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
1: Ich bin Felix Becker und das wird der Tag. Bei Volkswagen findet heute am Standort Hannover die letzte der außerordentlichen Betriebsversammlungen statt. Arbeitnehmervertreter fordern vom Vorstand klare Aussagen zu den geplanten Einsparungen und zur Zukunft des Werks.
2: Hintergrund ist der Sparkurs des Konzerns und die Frage, wie die deutschen Standorte langfristig ausgelastet werden können. VW sieht für Hannover in den 2030er Jahren bislang keine gesicherte wettbewerbsfähige Auslastung. Entscheidungen über eine mögliche Schließung gibt es bisher nicht. Die Beschäftigten hoffen deshalb auf konkretere Aussagen zur langfristigen Strategie für den Standort. Ulrike Klein, Redaktion.
1: Im US-amerikanischen Asheville in North Carolina treffen sich heute die Finanzminister und Notenbankchefs der G20-Staaten.
3: Bei den zweitägigen Beratungen geht es um die Lage der Weltwirtschaft und die internationale Finanzpolitik. Dabei dürften auch die Entwicklung der Inflation, hohe Staatsschulden und die Stabilität der Finanzmärkte eine Rolle spielen. Ein weiteres Thema ist die Zusammenarbeit der großen Industrie- und Schwellenländer angesichts zunehmender geopolitischer Spannungen. Das Treffen dauert noch bis morgen. Die G20 steht für einen Großteil der weltweiten Wirtschaftsleistung und des internationalen Handels. Timo Wiesner, Redaktion.
1: Das Statistische Bundesamt veröffentlicht heute eine erste Schätzung zur Inflation im August.
4: Die vorläufigen Verbraucherpreisdaten werden heute Nachmittag bekannt gegeben. Im Juli hatte die Inflationsrate bei 2,8% gelegen und damit deutlich höher als noch im Juni. Besonders die Energiepreise hatten zuletzt die Teuerung angetrieben. Die neuen Zahlen werden deshalb auch von Finanzmärkten und Europäischer Zentralbank aufmerksam verfolgt. Noah Ulrich, Redaktion.
1: Bei den US Open in New York wird heute die erste Runde im Einzel fortgesetzt. Auf den Hartplätzen stehen erneut zahlreiche Begegnungen bei den Frauen und Männern auf dem Programm. Die ersten Spiele beginnen um 11 Uhr Ortszeit, also am späten Nachmittag deutscher Zeit. Die erste Runde erstreckt sich in diesem Jahr über 3 Tage. Das vierte und letzte Grand Slam Turnier des Tennisjahres läuft bis zum 13. September.
5: Das Schlagerradio-Wetter in Thüringen. Derzeit in Gotha am Kloster 16 Grad, in Eisenach auf der Wartburg 15 und in Jena am Jentower 17 Grad. Der Tag heute startet stark bewölkt mit Schauern. Im Tagesverlauf wird es freundlicher, ein Mix aus Sonne und Wolken mit Höchstwerten zwischen 21 bis 25 Grad. Morgen bewölkt, gebietsweise auch wieder mit Schauern und Höchstwerten von 24 Grad.
6: Hier ist der Schlagerradio Verkehrsservice. Aktuell keine Störungen. Kommt gut an. 4 Minuten nach 5.
7: Guten Morgen.
6: Amy und Norman hier. Schönen guten Morgen.

0: sehr schön, wie das das Tivo machen, muss man sagen. Ja. Du kannst dich besser einsingen. Wie lange brauchst du? Du singst ja auch, bis du eingesungen bist?
1: Unterschiedlich. Das kommt auf einmal, wenn ich vorher hier gearbeitet habe richtig und gesprochen habe, dann dauert es nicht so lange, wenn man sabbelt schon am Stück. Aber ansonsten so eine halbe, dreiviertel Stunde schon.
0: Okay. Ja, so ist das. Amy singt, ich spreche. Hier ist der neue Schlagerradio morgen. Schönen Start in den Montag. Das ist der letzte Tag im August. Und gleich verraten wir dir, wie du an die Viertelmillion kommst.
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0: Das war ein hartes Brett am Montagmorgen. Der neue Wolfgang Petri-Hit Morgengold. Ja, guten Morgen.
1: Guten Morgen.
0: 17 Minuten nach 7, Amy und Norman, der neue Schlagerradio Morgen.
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1: Ich bin Jerome Nussbaum. Eine Woche vor der Landtagswahl in Sachsen-Anhalt hat Bundeskanzler Merz vor einer AfD-Führung in dem Land gewarnt. Es stehe die Regierungsfähigkeit eines Bundeslandes auf dem Spiel, sagte Merz im ARD-Sommerinterview.
2: Ich kann mir nicht vorstellen, dass noch internationale Investoren mit einem AfD-Ministerpräsidenten zu einem Spatenstich kommen, um neue Werke zu gründen und neue Unternehmen in Sachsen-Anhalt anzusiedeln. Das Land wird erheblichen Schaden nehmen, wenn es so kommt, wie wir das jetzt befürchten müssen. Deswegen werden wir in den letzten Tagen alles tun, um genau das zu verhindern.
1: Die Frage, wie eine Regierung in Magdeburg ohne die AfD gebildet werden könnte, wich Merz aus. Die US-Armee hat erstmals seit Wochen wieder Ziele im Iran angegriffen. Die Insel Larak in der Straße von Hormuz wurde beschossen. Im Fokus standen demnach Raketenabschussstellungen. Nach Angaben aus dem Iran sollen mehrere Kämpfer und auch Zivilisten getötet oder verletzt worden sein. Als Vergeltung wurden laut den iranischen Revolutionsgarden zwei US-Basen in Jordanien angegriffen. Die Raketen wurden nach einem Bericht von Fox News aber abgefangen. Im Wahlkampf für das Berliner Abgeordnetenhaus hat linke Spitzenkandidatin Eralp den eigenen Bezirksverband von Neukölln kritisiert. Anders dafür ist ein Rapper-Auftritt. Dabei war in einem Lied der Krieg Israels im Gazastreifen thematisiert worden.
3: Es fielen Textzeilen wie Tod der israelischen Armee. Eralp und Landesparteichefin Wolter verurteilten den Auftritt aufs Schärfste. Die Verantwortlichen hätten sofort reagieren müssen, sagte Eralp einer Nachrichtenagentur. Sie sei entsetzt. Kurz vorher hatte es im Berliner Wahlkampf schon Streit wegen einer Podiumsdiskussion in einer Moschee gegeben. Die CDU sagte ihre Teilnahme ab. Kritiker werfen der Einrichtung vor, eine Nähe zu islamistischen Strukturen zu haben. Linke Kandidatin Eralp sagte jedoch, man müsse auch über muslimisches Leben sprechen können, ohne religiösen Fundamentalismus zu thematisieren. Ulrike Klein, Redaktion.
1: Nordrhein-Westfalen hat sein 80-jähriges Jubiläum übers Wochenende in Münster mit einem Bürgerfest gefeiert. Die Organisatoren sprachen von hunderttausenden Besuchern an den vergangenen 3 Tagen um die 10 Bühnen in der Innenstadt. Landtagspräsident Cooper sagte, 80 Jahre Demokratie bedeuteten 80 Jahre Zusammenhalt und Zuversicht in NRW. Ministerpräsident Wüst räumte aber auch ein, dass die Politik gerade in den vergangenen Jahren immer mehr versprochen habe, als sie dann gehalten habe. Deshalb solle man künftig weniger versprechen und mehr vom Versprochenen umsetzen. In der Fußball-Bundesliga hat Augsburg Schalke am Abend mit 3:0 besiegt. Außerdem gewann Freiburg gegen Bremen mit 4:1. In der zweiten Bundesliga unterlag St. Pauli Kaiserslautern 1:2 und Darmstadt Hannover 0:1. Magdeburg konnte sich dagegen mit 2:0 gegen Kiel durchsetzen.
4: Das Schlagerradio-Wetter in Thüringen. Der Tag heute startet stark bewölkt mit Schauern. Im Tagesverlauf wird es freundlicher. Ein Mix aus Sonne und Wolken mit Höchstwerten zwischen 21 bis 25 Grad.
5: Hier ist der Schlagerradio Verkehrsservice. Aktuell keine Störungen. Kommt gut an.
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1: Guten Morgen. Elli
0: und Norman hier, der neue Schlagerradio Morgen.
1: Ich habe das Wochenende vorm Fernseher verbracht und habe eine Sendung endlich zu Ende gesuchtet. Ich war total aufgeregt. Und zwar Die Verräter.
0: Oh ja, meine Lieblingsserie mit Sonja Zietlow.
1: Klasse.
0: Ich hatte allerdings schon Mitte letzter Woche das Finale gesehen.
1: Na, ich war mit Schlafen beschäftigt, muss Schlaf nachholen.
0: Und ich muss sagen, ich bin sehr enttäuscht von dem Finale. Ich weiß nicht, ob ihr es gesehen habt, also das ist so wie das Spiel Die Wölfe.
1: Werwölfe.
0: Da sind Leute an einem Tisch, dann kommt Sonja Zietlow, tippt ein paar Leute an, keiner weiß wer und das sind die Verräter und die können morden und das ganze Spiel durcheinander bringen. Ich finde aber, kurz vor dem Finale hat RTL einen Fehler gemacht.
1: Ja.
0: Nämlich, da gab es zum ersten Mal so eine Kristallkugel und da konnte jemand, die er spielen, das war dann der Urs und der durfte dann jemanden tatsächlich fragen, bist du Verräter oder nicht, und die musste die ehrliche Antwort geben und meinte
1: Mareike Amado.
0: Und Mareike Amado hat natürlich sagen müssen, ja, ich bin's.
1: Ja, Fackeljack hat sie gesagt.
0: Genau, und dann sind sie zurück ins Spiel gegangen und dann hat sie dann noch behauptet, nee, der Urs ist der Verräter und so, aber beim nächsten Mal haben sie den Verräter, den Urs gekillt und da war ja klar, dass sie das ist und da konnte sie nicht mehr raus.
1: Aber ich muss sagen, tatsächlich der Moment, wo sich beide in unterschiedliche Räume gesetzt haben, nachdem Urs seine Zauberkugel benutzt hat, da habe ich wirklich schreiend mit meiner Mama vorm Fernseher gesessen, weil wir dachten, wie grandios ist das denn, dass Mareike Amado in dem Moment so schnell schalten kann und sagen kann, ja, also ich hatte die Zauberkugel und ich habe mir den Urs angeguckt und der Urs ist ein Verräter. Und der Urs geht einfach bretthart in den anderen Raum und sagt das, was wirklich passiert hat.
0: Und sie hat das knallhart durchgezogen. Also Mareike Amado war wirklich eine gute Spielerin bei Die Verräter. Ja. Eine der besten, finde ich, die wirklich sehr viel Spaß daran hatte, die Leute ein bisschen aufs Glatteis zu führen. Mhm. Das war schön. Also wenn ihr es noch nicht gesehen habt, guckt euch das an. Gibt es in der Mediathek bei RTL oder bei WOF.
1: Yes, genau.
0: Wo auch immer. Bekommt ihr alles mit.

0: 10 Minuten noch bis 6. Heute ist Montag, der 31. August, letzter Tag in diesem Monat. Morgen beginnt der September, dann ging es für mich in die Schule und so herbstlich fühle ich mich auch schon. Es ist doch dunkel früh morgens. Ich nicht. Ich hätte gerne ein bisschen länger Sommer gehabt. Naja gut, aber wie sieht's Wetter aus bei uns?
1: Das Wetter in Thüringen heute stark bewölkt, gebietsweise mit Regen und Gewittern bei maximal 25 Grad.
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3: Jack, one, check, du, was liegt heute an, Kollege Olo?
4: Guten Morgen, Captain. In Rheinland-Pfalz hat die Polizei eine 27-jährige Autofahrerin erwischt mit 4,4 Promille.
3: Klassische Schnapszahl, nicht?
4: Naja, in Neustadt an der Weinstraße. Ja,
3: Nomen ist oben. Achtung, Captain Crew, Fräulein Schieber, bitte ins Cockpit.
5: Ja, Captain.
3: Alles gut bei Ihnen da hinten?
5: Ja, oh, am Wochenende war ich Pilze suchen.
3: Ja, der VfB Stuttgart auch.
5: Ich habe aber nichts gefunden.
3: Der VfB Stuttgart auch nicht.
5: Chef, das ist eine ernste Situation. Ende August keine Pilze im Wald.
3: Ja, da gehen sie halt ins Hallenbad, da wimmelt es von Pilzen.
5: Ja, weil es dort feucht ist. Der Sommer war viel zu trocken. So trocken, dass es noch nicht mal viele Pilze gibt oder eben gar keine.
3: Sehen Sie, deshalb war ich am Wochenende gemütlich zu Hause und habe Fußball geschaut. Also im Stuttgarter Fanblock, da wären sie fündig geworden.
5: Wie meinen?
3: Ja, die haben so gepfiffen, da waren ja regelrechte Pfifferlinge dabei. Ne?
5: Entschuldigung, ein guter Pilz braucht 7 Minuten?
3: Nein! So, Landanflug Oder Tower meldet vermehrte Pilzsichtung im Berliner Regierungsviertel.
5: Oh, welche Sorte denn?
3: Ja, ganz viele aufgeblasene Schleierlinge.
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0: Hier ist der neue Schlager Radio Morgen. Emmy und Norman am Start für
1: dich. Guten Morgen.
0: Gleich nach sechs gibt's einen krassen 80er von Thomas Anders. Was macht das schon? Hast du aber schon noch nie gehört?
1: Also ich auf jeden Fall noch nicht.
0: Wir hören uns den gleich an, ja. Und natürlich Andrea Berg und vieles mehr.
1: Ja, und außerdem ist es um 6.40 Uhr endlich soweit. Wir alle erfahren, was ist denn jetzt der 250.000 Euro Schlager, auf den ihr alle achten müsst, damit ihr das Geld abräumen könnt. Wie gesagt, 6.40 Uhr hört ihr mehr.
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0: Geblitzt wird in Gotha in der Ortrufer Straße, in Weimar Taubacher Straße und aufgepasst in Jena Karl-Liebknecht Straße.
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3: Ich bin Jerome Nussbaum. Nach einer ersten Kita-Schließungswelle könnten in Thüringen bis zum Jahresende noch weitere rund 790 Betreuungsplätze wegfallen. Hintergrund sind laut Bildungsministerium in Erfurt die seit Jahren sinkenden Geburtenzahlen. Heute sind zum letzten Mal unter anderem die Kindergärten Rasselbande und Regenbogen in Sondershausen Oberspier und Anstadt geöffnet. Seit Jahresbeginn wurden schon 26 Kitas aufgegeben mit knapp 1200 Plätzen. Eine Woche vor der Landtagswahl in Sachsen-Anhalt hat Bundeskanzler Merz vor einer AfD-Führung in dem Land gewarnt. Es stehe die Regierungsfähigkeit eines Bundeslandes auf dem Spiel, sagte Merz im ARD-Sommerinterview.
4: Ich kann mir nicht vorstellen, dass noch internationale Investoren mit einem AfD-Ministerpräsidenten zu einem Spatenstich kommen, um neue Werke zu gründen und neue Unternehmen in Sachsen-Anhalt anzusiedeln. Das Land wird erheblichen Schaden nehmen, wenn es so kommt, wie wir das jetzt befürchten müssen. Deswegen werden wir in den letzten Tagen alles tun, um genau das zu verhindern.
3: Die Frage, wie eine Regierung in Magdeburg ohne die AfD gebildet werden könnte, wich Merz aus. Die US-Armee hat erstmals seit Wochen wieder Ziele im Iran angegriffen. Die Insel Larak in der Straße von Hormuz wurde beschossen. Im Fokus standen demnach Raketenabschussstellungen. Nach Angaben aus dem Iran sollen mehrere Kämpfer und auch Zivilisten getötet oder verletzt worden sein. Als Vergeltung wurden laut den iranischen Revolutionsgarden zwei US-Basen in Jordanien angegriffen. Die Raketen wurden nach einem Bericht von Fox News aber abgefangen. Im Wahlkampf für das Berliner Abgeordnetenhaus hat linke Spitzenkandidatin Ehralp den eigenen Bezirksverband von Neukölln kritisiert. Anders dafür ist ein Rapper-Auftritt. Dabei war in einem Lied der Krieg Israels im Gazastreifen thematisiert worden.
5: Es fielen Textzeilen wie Tod der israelischen Armee. Ehralp und Landesparteichefin Wolter verurteilten den Auftritt aufs Schärfste. Die Verantwortlichen hätten sofort reagieren müssen, sagte Ehralp einer Nachrichtenagentur. Sie sei entsetzt. Kurz vorher hatte es im Berliner Wahlkampf schon Streit wegen einer Podiumsdiskussion in einer Moschee gegeben. Die CDU sagte ihre Teilnahme ab. Kritiker werfen der Einrichtung vor, eine Nähe zu islamistischen Strukturen zu haben. Linke Kandidatin Ehralp sagte jedoch, man müsse auch über muslimisches Leben sprechen können, ohne religiösen Fundamentalismus zu thematisieren. Ulrike Klein, Redaktion.
3: In der Fußball-Bundesliga hat Augsburg Schalke am Abend mit 3:0 besiegt. Außerdem gewann Freiburg gegen Bremen mit 4:1. In der zweiten Bundesliga unterlag St. Pauli Kaiserslautern 1:2 und Darmstadt Hannover 0:1. Magdeburg konnte sich dagegen mit 2:0 gegen Kiel durchsetzen.
1: Das Schlagerradio-Wetter in Thüringen. Derzeit in Gotha am Kloster 16 Grad, in Eisenach auf der Wartburg 15 und in Jena am Jentower 17 Grad. Der Tag heute startet stark bewölkt mit Schauern. Im Tagesverlauf wird es freundlicher, ein Mix aus Sonne und Wolken mit Höchstwerten zwischen 21 bis 25 Grad. Morgen bewölkt, gebietsweise auch wieder mit Schauern und Höchstwerten von 24 Grad.
0: Hier ist der Schlagerradio Verkehrsservice. Aktuell keine Störungen. Kommt gut an.
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0: Schlagerradio. 4 nach 6, Emil Norman hier. Guten

0: Genau.
1: Wurde von Giovanni überrascht.
2: Ein bisschen wusste ich, dass du hier stehst heute Abend. Ja, ich habe nämlich vor ein paar Tagen erst, hatte die liebe Tanja May, eine Freundin von uns, einen Bericht über dich gemacht in der Zeitung, in der Bild. Und da hast du was genau gesagt, was du machen möchtest?
3: Oh Gott. Ich möchte Schlagerstar werden, stand da drin.
2: Ja, das stand. Und du würdest gerne entweder zum Kollegen Silbereisen oder...
3: Zu Giovanni Zarrella natürlich.
2: Zu einem der beiden in der Show mal auftreten, richtig?
3: Korrekt. Das war schon immer mein Traum. Ich gucke die Sendungen so gern und habe mir immer gesagt, oh Mensch, es wäre so schön, wenn ich auch mal auf dieser Bühne stehe.
2: Ja. Und ich habe gesehen, wie du Simply the Best singst von Tina Turner. Würdest du den Song heute Abend mit unserer Band performen wollen?
3: Wenn ich die Chance habe, nutze ich sie natürlich gerne.
2: Ich bringe sie dir gleich wieder zurück.
1: Großartig. Kavila, ja. Und dann ging sie auf der Bühne und das hat sie bei uns ja schon im Studio bewiesen.
0: Genau.
1: Dass sie das kann.
0: Und mit einer Souveränität.
1: Deshalb ist sie auch Schlagerradio seit 2026. Jimmy, was soll man dazu sagen?
0: Ja, ganz genau.
1: Und es gab auch ein tolles Duett, und zwar Effa David mit genau. Words ist aus den 82ern wieder zurückgekehrt, ja. Mit einem jungen Burschen an seiner Seite, nämlich der, der die Nummer auf Deutsch gemacht hat, und zwar Joey Aindler.

0: auch sehr gut zusammen, finde ich, stimmlich. Ja, und eine Sache, die mich ja sehr gefreut hat, ist, dass unter anderem auch Adam Lambert da war. Mhm. Der ist ja mittlerweile Frontmann auch von Queen geworden und hat eigentlich eigene Songs performt. Aber da habe ich festgestellt, Andrea Berg und ich haben was gemeinsam, denn wir finden ihn beide ganz schnieke, würde ich mal sagen.
1: Er hat uns versprochen, noch einmal in seine Hauptrolle bei Queen zu schlüpfen und uns einen Queen-Hammer zu präsentieren. Freust du dich auch schon drauf?
2: Ich finde den so geil.
1: Ja, der ist irre geil.
0: Anders hätte ich nicht zusammenfassen können.
1: Mit Don't Stop Me Now.
3: Siehste, so läuft das. Ja. Also es war großartig, die Giovanni Zarella Show. Viele andere tolle Schlagerauftritte gab es auch. Und wir freuen uns, dass Kavila demnächst mit eigener Musik in der Giovanni Zarella Show auftreten darf.

0: König von Mallorca, Jürgen Drees um 6.20 Uhr
1: hier Schlagerradio.
0: Großartiges Wochenende liegt hinter uns.
1: Ja.
0: Du konntest mal ausschlafen.
1: Ach, das war wunderbar.
0: Ich war als Harry Potter am Samstag verkleidet.
1: Oh, bitte.
0: Ja, in einem alten Schwimmbad in Berlin haben wir das Schwimmbad zugedeckt und dort sah es aus wie in der Aula von Harry Potter.
1: Nein.
0: Besuch in Hogwarts 25 Jahre später, also ich war der Alte. Und tatsächlich habe ich mich auch echt da so angezogen. Mit einem Zauberstab, mit einer Eule und so einem roten Schlips und einem roten Outfit, denn ich war ja ein Gryffindor.
1: Ach ja.
0: Und tatsächlich gab es da so einen Hut, der mir dann auf den Kopf nochmal gesetzt wird, um es zu bestätigen. Und dieser Hut sagte, ja Norman, du bist ein Gryffindor.
1: Ach Mensch, siehste. Hast dich also dem richtigen Haus schon privat zugeordnet.
0: Ja, das war dann schon so. Und man konnte tatsächlich dann so eine kleine Postkarte malen und die wurde dann an die große Wand gehängt. Da haben Tausende mitgemacht. Es war also ein großes Event.
1: Ja.
0: Da gab es auch schöne Möglichkeiten, Fotos zu machen. Also ich sag mal so, wer Harry Potter-Fan ist, für den war das genau das Richtige. Und ich denke mal, die werden schon alle dabei gewesen sein.
1: Ja, aber hoffentlich nicht nur in Badehose.

0: Hier ist Schlagerradio am Montagmorgen, 6.30 Uhr.
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0: In Eisenach wird geblitzt in der Stregarder Allee, in Erfurt auf der Bindersliebener Landstraße und in Jena Ronald-Ducke-Weg.
2: Kanzler Merz blickt mit Sorge auf die Landtagswahlen in Sachsen-Anhalt am kommenden Sonntag. Er befürchtet einen großen Schaden für das Land, sollte die AfD in die Regierung kommen. Was sind denn seine Argumente, Jerome, in den Schlagerradio-Nachrichten?
3: Merz kann sich demnach nicht vorstellen, dass noch internationale Investoren zu einem Spatenstich mit einem AfD-Ministerpräsidenten kämen, um neue Werke zu gründen und neue Unternehmen anzusiedeln. Er sprach im ARD-Sommerinterview von 20% unentschlossenen Wählern, die man von der bestehenden CDU-Regierung überzeugen wollte.
4: Die CDU ist an der Regierung in Sachsen-Anhalt. So, und da muss zunächst einmal jemand anders gewählt werden. Und das wird man dann nach dem Wahltag entscheiden. Bis dahin kämpfen wir um den Erfolg in Sachsen-Anhalt, auch wenn er unter schwierigen Bedingungen nur zu erzielen ist. Aber ich spekuliere heute nicht über den Tag danach. Wir werden das im Lichte des Wahlergebnisses anschauen und wir werden alles tun, um zu verhindern, dass Sachsen-Anhalt an die Radikalen fällt. Und das gilt sowohl für die AfD als auch für die Linkspartei.
3: Noch dieses Thema. Erstmals seit Wochen hat die US-Armee wieder Ziele im Iran angegriffen. Konkret Raketenabschussrampen in der Straße von Hormuz. Als Vergeltung wurden laut den iranischen Revolutionsgarden 2 US-Basen in Jordanien beschossen.
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3: In Erfurt sind am Abend die 33. Domstufen-Festspiele zu Ende gegangen mit dem Andrew Lloyd Webber-Musical Jesus Christ Superstar. Nach Theaterangaben waren die Festspiele die erfolgreichsten in ihrer Geschichte. Alle 44.300 Karten waren verkauft worden, schon vor der Premiere. In Schleusingen haben Notärzte und Sanitäter den Ernstfall geprobt. In einem alten Werksgebäude der Firma Wiegand wurde eine Verpuffung inszeniert. Knapp 40 Freiwillige mussten gefunden und versorgt werden.
2: Das Schlagerradio-Wetter in Thüringen. Der Tag heute startet stark bewölkt mit Schauern. Im Tagesverlauf wird es freundlicher. Ein Mix aus Sonne und Wolken mit Höchstwerten zwischen 21 bis 25 Grad.
0: Hier ist der Schlagerradio-Verkehrsservice. Aktuell keine Störungen. Kommt gut an.
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0: 46 Minuten.
1: Guten Morgen.
0: Amy Norman, der neue Schlagerradio Morgen hier nach dem Klassiker von Cora Zeit für frische Musik. Ramon Rosselli und der neue Matthias Reimhit liegen noch vor uns.
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1: Das war frische neue Musik zum Start in die neue Woche und in den letzten Tag des Monats. Es ist 6 Uhr und 48 Minuten. Hier ist Schlagerradio.
2: Das Wetter in Thüringen heute stark bewölkt, gebietsweise mit Regen und Gewittern bei maximal 25 Grad.
1: Und jetzt Zeit für die ersten Hörer des Tages. Und da geht's um eure Fragen an Emmy. Wir wollt ja mal ein bisschen die Emmy hier vom neuen Schlagerradio morgen besser kennenlernen.
2: Ja, ganz genau.
1: Und Stefan, was möchtest du wissen?
3: Guten Morgen, Emmy. Wie war deine erste Woche? Fühlst du dich schon wohl? Wie sind die Kollegen und so?
2: Ja, das Gute ist ja, dass ich die Kollegen ja schon kenne, weil ich ja vorher den Nachmittag gemacht habe.
1: Ja.
2: Also das Einzige, was jetzt anders ist, ist, dass ich mehr Augenringe habe als vorher. Also wenn, dann erkennen mich die Kollegen nicht mehr.
1: Na, also sieht doch sehr gut aus. Also
2: wunderbar,
1: die Woche hat
2: Dank.
1: Sie gut überlebt, die Emmy.
2: Ja, es kam auch noch auf Instagram ein paar Fragen. Da hatten wir bereits schon am Freitag auch nochmal ein Video hochgeladen. Und da kam unter anderem die Frage von Finn: Welcher Schlagerstar ist dein heimlicher Crush oder Schwarm? Und das Gute ist...
1: Das weiß ich sogar. Was soll ich sagen?
2: Na, warte mal. Weil Jenny Wendelberger vom Nachmittag hat die Frage schon mit einer nächsten Frage beantwortet, nämlich, wann ich denn Tim Peters heirate. Und da dachte ich mir, ja Jenny, das ist eine gute Frage, die könnten wir doch gleich mal weiterleiten, oder?
1: Genau. Doreen ist dran.
4: Ja, also ich finde, die Emmy macht das ganz toll. Sie kommt sehr, sehr sympathisch rüber. Die anderen beiden Vorgängerinnen natürlich auch. Ja, was hast du vorher bei Schlagerradio gemacht?
1: Nachmittags, ja.
4: Ja. Am liebsten würde ich ja mal so einmal bei euch einen Tag mal mit dabei sein, wie das da alles so abläuft. Das stelle ich mir sehr interessant und lustig vor allen Dingen mit euch vor. Bis dahin, liebe Grüße, Doreen.
2: Grüße zurück, Doreen.
1: Bei Gelegenheit mache ich. Ich kann nur eines sagen, wir senden ja live am 31.10.
2: Ja.
1: Aus dem Park-In-Hotel in Berlin,
2: genau.
1: Weil wir da von 12 bis 17 Uhr die Viertelmillion an euch verschenken. Doreen, einfach mitmachen, dabei sein, dann sind wir auch, da sehen wir uns, dann siehst du, wie wir es live machen.
2: Vollkommen korrekt. Und eine Sache, die möchte ich unbedingt noch teilen. Ich habe eine Nachricht bekommen, privat auf Instagram, von Joshua, der darüber gesprochen hat, dass er behindert ist und deswegen für ihn Radio nochmal was ganz anderes bedeutet. Und ich habe ihn dann gefragt, ob ich über seine Nachricht sprechen darf. Und er sagte, wenn du über diese Nachricht sprichst, dann sag doch bitte auch, dass hinter jedem Hörer ein Mensch mit seiner ganz eigenen Geschichte steckt. Vielleicht erreicht diese Botschaft dann noch jemanden, der sie gerade braucht.
1: Ja. Sehr schön. Danke, dass ihr euch hier so an der Sendung beteiligt. Immer an der 08000 79 89 99.

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0: Zwischen Saalfeld und Reichenbach steht der neueste Blitzer heute Morgen. In Mühlhausen wird geblitzt in der Hauptstraße und in Erfurt Bindersleben Landstraße.
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7: Ich bin Jerome Nussbaum. Nach einer ersten Kita-Schließungswelle könnten in Thüringen bis zum Jahresende noch weitere rund 790 Betreuungsplätze wegfallen. Hintergrund sind laut Bildungsministerium in Erfurt die seit Jahren sinkenden Geburtenzahlen. Heute sind zum letzten Mal unter anderem die Kindergärten Rasselbande und Regenbogen in Sondershausen Oberspier und Anstadt geöffnet. Seit Jahresbeginn wurden schon 26 Kitas aufgegeben mit knapp 1200 Plätzen. Eine Woche vor der Landtagswahl in Sachsen-Anhalt hat Bundeskanzler Merz vor einer AfD-Führung in dem Land gewarnt. Es stehe die Regierungsfähigkeit eines Bundeslandes auf dem Spiel, sagte Merz im ARD-Sommerinterview.
8: Ich kann mir nicht vorstellen, dass noch internationale Investoren mit einem AfD-Ministerpräsidenten zu einem Spatenstich kommen, um neue Werke zu gründen und neue Unternehmen in Sachsen-Anhalt anzusiedeln. Das Land wird erheblichen Schaden nehmen, wenn es so kommt, wie wir das jetzt befürchten müssen. Deswegen werden wir in den letzten Tagen alles tun, um genau das zu verhindern.
7: Die Frage, wie eine Regierung in Magdeburg ohne die AfD gebildet werden könnte, wich Merz aus. Die US-Armee hat erstmals seit Wochen wieder Ziele im Iran angegriffen. Die Insel Larak in der Straße von Hormuz wurde beschossen. Im Fokus standen demnach Raketenabschussstellungen. Nach Angaben aus dem Iran sollen mehrere Kämpfer und auch Zivilisten getötet oder verletzt worden sein. Als Vergeltung wurden laut den iranischen Revolutionsgarden zwei US-Basen in Jordanien angegriffen. Die Raketen wurden nach einem Bericht von Fox News aber abgefangen. Im Wahlkampf für das Berliner Abgeordnetenhaus hat linke Spitzenkandidatin Eralp den eigenen Bezirksverband von Neukölln kritisiert. Anders dafür ist ein Rapper-Auftritt. Dabei war in einem Lied der Krieg Israels im Gazastreifen thematisiert worden.
9: Es fielen Textzeilen wie Tod der israelischen Armee. Eralp und Landesparteichefin Wolter verurteilten den Auftritt aufs Schärfste. Die Verantwortlichen hätten sofort reagieren müssen, sagte Eralp einer Nachrichtenagentur. Sie sei entsetzt. Kurz vorher hatte es im Berliner Wahlkampf schon Streit wegen einer Podiumsdiskussion in einer Moschee gegeben. Die CDU sagte ihre Teilnahme ab. Kritiker werfen der Einrichtung vor, eine Nähe zu islamistischen Strukturen zu haben. Linke Kandidatin Eralp sagte jedoch, man müsse auch über muslimisches Leben sprechen können, ohne religiösen Fundamentalismus zu thematisieren. Ulrike Klein, Redaktion.
7: In der Fußball-Bundesliga hat Augsburg Schalke am Abend mit 3:0 besiegt. Außerdem gewann Freiburg gegen Bremen mit 4:1. In der zweiten Bundesliga unterlag St. Pauli Kaiserslautern 1:2 und Darmstadt Hannover 0:1. Magdeburg konnte sich dagegen mit 2:0 gegen Kiel durchsetzen.
10: Das
1: das Schlagerradio-Wetter in Thüringen. Derzeit in Jena am Jentower 17 Grad, in Gotha am Kloster 16 und in Eisenach auf der Wartburg 16 Grad. Der Tag heute startet stark bewölkt mit Schauern. Im Tagesverlauf wird es freundlicher, ein Mix aus Sonne und Wolken mit Höchstwerten zwischen 21 bis 25 Grad. Morgen bewölkt, gebietsweise auch wieder mit Schauern und Höchstwerten von 24 Grad.
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0: Achtung, A71 zwischen Ilmenau West und Oberhof, jetzt 14 Minuten Stau. Sonst alles entspannt bei uns im Freistaat, kommt gut an.
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0: Vier Minuten nach sieben haben wir es.
10: Guten Morgen.
0: Jetzt kommt Howard Carbondale hier, das alles bin ich. Du hast ihn ja live gesehen,
10: ach,
0: noch vor
10: toll,
0: kurzem.
10: Ja.
0: Einfach großartiger Typ. Schön, dass du mit uns aufstehst.
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1: Fürchte dich nicht. Steh fest und verliere nicht den Mut. Gott selbst wird für dich kämpfen. Warte nur ruhig ab. Aus dem zweiten Brief Mose, Kapitel 14, Vers 13 und 14.

0: Hit von Fuchs, Taxi nach Paris, ist jetzt neu aufgepeppt von Julia Lindholm. Die nimmt sich immer die großen Hits, singt erstmal die auch von ABBA nach, jetzt von Fuchs. Mal sehen, was noch so alles kommt. Schönen guten Morgen, hier ist Schlagerradio. Wir haben es jetzt, 7:10.
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0: 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Ich verspreche noch, vor 10 Uhr kommt dieser Hit hier bei Schlagerradio.

0: 17 Minuten nach 7 Schlagerradio ist hier mit Marianne Rosenberg und noch vor halb, versprochen, gibt's neue Musik. Vincent Weiss hat was Neues draußen.
1: Ui. Ach ja. Da hat er auf Instagram gesagt, er kann den Song nicht mehr live singen, weil wenn die Fans das brüllen, hört sich das an, als würden sie ihn ausbuhen.
0: Hören wir uns gleich an. So, und du hast ganz viel Fanpost bekommen, denn wir haben gefragt, habt ihr Fragen an Emmy?
1: Ja.
0: Und hier sind die Antworten.
1: Genau, erstmal die Fragen. Die Frage ist natürlich, wie jung ist sie? Das interessiert so einige. Ich bin tatsächlich erst 25 Jahre alt.
0: Ja, Sternzeichen Wassermann habe ich gelernt.
1: Ja.
0: Im Februar geboren.
1: Nein, 30. Januar.
0: Ach so, ganz knapp daneben. Gut, ich muss mir das auch aufschreiben.
1: War eine 50-50-Chance jetzt bei der Frage. Dann kam auch noch eine Nachricht. Emmy, herzlichen Glückwunsch, dass Norman und du so gut harmoniert. Grüße Holger. Ja, Grüße zurück, Holger. Ich freue mich auch, dass das so gut klappt. Und eine Frage, die natürlich kam, war, wie das denn funktioniert mit dem frühen Aufstehen. Und da bin ich ehrlich, ich glaube, mein Körper weiß noch nicht, dass ich eigentlich mitten in der Nacht aufstehe. Mein Körper hat das jetzt so hingenommen, dass dann halt der Wecker klingelt und ich aufstehen muss. Die Frage, die sich eher stellt, ist, wie funktioniert das mit dem früh ins Bett gehen? Weil das ist ein bisschen schwieriger.
0: Ja, und wie geht's?
1: Geht so. Also ich wurschtel mich so durch, sagen wir es mal so.
0: Okay. Danke, dass ihr euch an der Sendung beteiligt. Immer an der 08.079.89.99.
1: Das Wetter in Thüringen heute stark bewölkt, gebietsweise mit Regen und Gewittern bei maximal 25 Grad.
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3: Jack, One Check, du, was liegt heute an, Kollege Olo?
4: Guten Morgen, Captain. In Rheinland-Pfalz hat die Polizei eine 27-jährige Autofahrerin erwischt mit 4,4 Promille.
3: Klassische Schnapszahl, nicht?
4: Ja, in Neustadt an der Weinstraße.
3: Ja, Nomen ist oben. Achtung, Captain Crew, Fräulein Schieber, bitte ins Cockpit.
5: Ja, Captain.
3: Alles gut bei Ihnen da hinten?
5: Ja, am Wochenende war ich Pilze suchen.
3: Ja, der VfB Stuttgart auch.
5: Ich habe aber nichts gefunden.
3: Der VfB Stuttgart auch nicht.
5: Chef, das ist eine ernste Situation. Ende August keine Pilze im Wald.
3: Ja, da gehen sie halt ins Hallenbad. Da wimmelt es von Pilzen.
5: Ja, weil es dort feucht ist. Der Sommer war viel zu trocken. So trocken, dass es noch nicht mal viele Pilze gibt oder eben gar keine.
3: Sehen Sie, deshalb war ich am Wochenende gemütlich zu Hause und habe Fußball geschaut. Also im Stuttgarter Fanblock, da wären sie fündig geworden.
5: Wie meinen?
3: Ja, die haben so gepfiffen. Da waren ja regelrechte Pfifferlinge dabei. Ne?
5: Entschuldigung, ein guter Pilz braucht 7 Minuten?
3: Nein. So, Landanflugroute der Tower meldet vermehrte Pilzsichtung im Berliner Regierungsviertel.
5: Oh, welche Sorte denn?
3: Ja, ganz viele aufgeblasene Schleierlinge.
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4: Geblitzt wird in Gotha in der Ortrufer Straße, in Weimar Taubacher Straße und aufgepasst in Jena Karl-Liebknecht Straße.
5: Kanzler Merz blickt mit Sorge auf die Landtagswahlen in Sachsen-Anhalt am kommenden Sonntag. Er befürchtet einen großen Schaden für das Land, sollte die AfD in die Regierung kommen. Was sind denn seine Argumente, Jerome, in den Schlagerradio-Nachrichten?
6: Merz kann sich demnach nicht vorstellen, dass noch internationale Investoren zu einem Spatenstich mit einem AfD-Ministerpräsidenten kämen, um neue Werke zu gründen und neue Unternehmen anzusiedeln. Er sprach im ARD-Sommerinterview von 20% unentschlossenen Wählern, die man von der bestehenden CDU-Regierung überzeugen wollte.
7: Die CDU ist an der Regierung in Sachsen-Anhalt. So, und da muss zunächst einmal jemand anders gewählt werden. Und das wird man dann nach dem Wahltag entscheiden. Bis dahin kämpfen wir um den Erfolg in Sachsen-Anhalt, auch wenn er unter schwierigen Bedingungen nur zu erzielen ist. Aber ich spekuliere heute nicht über den Tag danach. Wir werden das im Lichte des Wahlergebnisses anschauen und wir werden alles tun, um zu verhindern, dass Sachsen-Anhalt an die Radikalen fällt. Und das gilt sowohl für die AfD als auch für die Linkspartei.
6: Noch dieses Thema. Erstmals seit Wochen hat die US-Armee wieder Ziele im Iran angegriffen, konkret Raketenabschussrampen in der Straße von Hormuz. Als Vergeltung wurden laut den iranischen Revolutionsgarden zwei US-Basen in Jordanien beschossen.
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6: In Erfurt sind am Abend die 33. Domstufenfestspiele zu Ende gegangen mit dem Andrew Lloyd Webber Musical Jesus Christ Superstar. Nach Theaterangaben waren die Festspiele die erfolgreichsten in ihrer Geschichte. Alle 44.300 Karten waren verkauft worden, schon vor der Premiere. In Schleusingen haben Notärzte und Sanitäter den Ernstfall geprobt. In einem alten Werksgebäude der Firma Wiegand wurde eine Verpuffung inszeniert. Knapp 40 Freiwillige mussten gefunden und versorgt werden.
5: Das Schlagerradio-Wetter in Thüringen. Der Tag heute startet stark bewölkt mit Schauern. Im Tagesverlauf wird es freundlicher. Ein Mix aus Sonne und Wolken mit Höchstwerten zwischen 21 bis 25 Grad.
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4: Achtung, A71 zwischen Ilmenau West und Oberhof, jetzt 14 Minuten Stau. Sonst alles entspannt bei uns im Freistaat. Kommt gut an.
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0: 20 Minuten ist es 8.
1: Guten Morgen.
0: Hier ist der neue Schlagerradio Morgen mit Amy und Norman. Rein geht's in deinen Montag.
1: Ich habe das Wochenende vorm Fernseher verbracht und habe eine Sendung endlich zu Ende gesuchtet. Ich war total aufgeregt. Und zwar Die Verräter.
0: Oh ja, meine Lieblingsserie mit Sonja Zietlow.
1: Klasse.
0: Ich hatte allerdings schon Mitte letzter Woche das Finale gesehen.
1: Na, ich war mit Schlafen beschäftigt, ich muss Schlaf nachholen.
0: Und ich muss sagen, ich bin sehr enttäuscht von dem Finale. Ich weiß nicht, ob ihr es gesehen habt, also das ist so wie das Spiel Die Wölfe.
1: Werwölfe.
0: Da sind Leute an einem Tisch, dann kommt Sonja Zietlow, tippt ein paar Leute an, keiner weiß wer und das sind die Verräter und die können morden und das ganze Spiel durcheinander bringen. Ich finde aber, kurz vor dem Finale hat RTL einen Fehler gemacht.
1: Ja.
0: Nämlich, da gab es zum ersten Mal so eine Kristallkugel und da konnte jemand, die er spielen, das war dann der Urs und der durfte dann jemanden tatsächlich fragen, bist du Verräter oder nicht, und die musste die ehrliche Antwort geben und meinte Mareike Amado hat natürlich sagen müssen, ja, ich bin's.
1: Ja, Fackeljack hat sie gesagt.
0: Genau, und dann sind sie zurück ins Spiel gegangen und dann hat sie dann noch behauptet, nee, der Urs ist der Verräter und so, aber beim nächsten Mal haben sie den Verräter, den Urs gekillt und da war ja wohl klar, dass sie das ist und da konnte sie nicht mehr raus.
1: Aber ich muss sagen, tatsächlich der Moment, wo sich beide in unterschiedliche Räume gesetzt haben, nachdem Urs seine Zauberkugel benutzt hat, da habe ich wirklich schreiend mit meiner Mama vorm Fernseher gesessen, weil wir dachten, wie grandios ist das denn, dass Mareike Amado in dem Moment so schnell schalten kann und sagen kann, ja, also ich hatte die Zauberkugel und ich habe mir den Urs angeguckt und der Urs ist ein Verräter. Und der Urs geht einfach bretthart in den anderen Raum und sagt das, was wirklich passiert hat.
0: Und sie hat das knallhart durchgezogen. Also Mareike Amado war wirklich eine gute Spielerin bei Die Verräter, eine der besten, finde ich, die wirklich sehr viel Spaß daran hatte, die Leute ein bisschen aufs Glatteis zu führen. Das war schön. Also wenn ihr es noch nicht gesehen habt, guckt euch das an. Gibt es in der Mediathek bei RTL oder bei WOF.
1: Yes, genau.
0: Wo auch immer. Bekommt ihr alles mit.

0: Ich Fall in Love. Das ist neue Musik im Radio. Vanessa Mai. Großartig, finde ich. Also jede Nummer, die sie rausbringt, hat einen Hit hier. Halt's nicht aus. Hier Schlagerradio 7 Uhr und 48 Minuten jetzt. Was ist los in der Welt der Reichen und Schönen? Hier sind die Promi-News bei Schlagerradio.
1: Ganz genau. Thorsten Sträter ist nach seiner Krebstherapie wieder zurück. Im September startet seine neue Tour. Er will jetzt erstmal nicht so unbedingt Witze über die Krebserkrankung machen. Er will keine Tumorgeschichten erzählen, wie er selber sagt. Er hat währenddessen tatsächlich 25 Kilo verloren, möchte jetzt aber wieder zunehmen. Er findet sich selbst ein bisschen zu dünn und hat sich aber dafür noch eine andere ganz tolle Sache vorgenommen. Er lebt jetzt in 4-Wochen-Schritten. Das heißt, immer 4 Wochen und das, was er sich vorgenommen hat, macht er sofort. Und ganz besonders wird es dann im September für ihn, da wird er nämlich 60 Jahre alt. Ein emotionaler Meilenstein für ihn, weil sein großer Bruder tatsächlich seinen 60. Geburtstag nicht mehr erlebt hat.
0: Döp, döp, döp, Johnny Depp, döp, döp. Diesen Knaller, kennt denn eigentlich der echte Johnny Depp? Ja, Lorenz Büffel hat ihn jetzt getroffen, im Tourbus sogar. Und er hat sogar sich, wie Captain Jack Sparrow sich natürlich mit Kindern gut auskennt, auch mit dem Kind gut vertragen und hat sogar eine goldene Platte, glaube ich, bekommen, ne?
1: Platin.
0: Platin, ja, richtig toll. Also, Johnny Depp weiß, was ein Hit ist.
1: Vollkommen korrekt. Und apropos Hits, wer weiß da natürlich besser Bescheid als Tim Peters. Oh. Aber diesmal geht es nicht um einen neuen Hit, sondern um eine Biografie, die von ihm veröffentlicht wurde. Da hat er auf Instagram geteilt, dass es das Ganze jetzt als Buch gibt. Ganz toll, mit tollen Illustrationen und tolle Bilder. War auch sehr begeistert davon, weil man sieht, es sind KI-Bilder, aber die sind doch ganz gut gelungen. Es gibt nur ein Problem. Er selbst hat das Ganze nie geschrieben und auch nicht erlaubt, dass sowas geschrieben wird. Und dementsprechend schwierig sind teilweise auch die Inhalte.
2: Das habe ich nicht selber geschrieben, also das ist jetzt nichts Offizielles.
3: Alle Texte und Bilder sind urheberrechtlich geschützt und sie dürfen nicht in irgendeiner Form ohne schriftliche Genehmigung des Verlages reproduziert werden. Jetzt frage ich mich, lieber Verlag, und darf man das einfach? Ist das erlaubt?
0: Ja, so ist das halt. Auch so mit den Postern an einer Wand, die sind aber erlaubt. Ne,
1: von die Tim Poster, die sind ja auch persönlich signiert, von daher alles gut.
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2: In Eisenach wird geblitzt in der Stregarder Allee, in Erfurt auf der Bindersliebener Landstraße und in Jena Ronald-Ducke-Weg.
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3: Ich bin Jerome Nussbaum. Es gibt Ärger im Nachwuchsbereich bei Rot-Weiß Erfurt. Nach ARD-Informationen wurden vom DFB Fördermittel von mehreren 10.000 Euro gestrichen. In einem Schreiben an den Verein kritisiert der DFB unter anderem, dass die physiotherapeutische Betreuung der Jugend nicht ausreichend gewährleistet gewesen sei. Neben dem Fördergeldverlust soll auch der Status als zertifiziertes Leistungszentrum auf dem Spiel stehen. Bundeskanzler Merz warnt vor einer Alleinregierung der AfD in Sachsen-Anhalt nach der Landtagswahl am kommenden Sonntag. Das Bundesland werde dann erheblichen Schaden nehmen, sagte er im ARD-Sommerinterview. Der Frage, ob die CDU ansonsten auch ein Bündnis mit der Linken eingehen werde, wich er aus.
4: Wir werden das im Lichte des Wahlergebnisses anschauen und wir werden alles tun, um zu verhindern, dass Sachsen-Anhalt an die Radikalen fällt. Und das gilt sowohl für die AfD als auch für die Linkspartei.
3: Merz sprach von 20% unentschlossenen Wählern, die man noch von einer CDU-geführten Regierung überzeugen wolle. Heute Nachmittag wird er zunächst in Kühlungsborn zum CDU-Wahlkampf in Mecklenburg-Vorpommern erwartet. Danach geht's weiter nach Quedlinburg in Sachsen-Anhalt. Im Grand Canyon Nationalpark in den USA hat es eine Sturzflut gegeben. Ein Mann kam ums Leben, mindestens 15 Menschen werden vermisst. Zu der plötzlichen Flut kam es laut den Behörden schon vorgestern in der Nähe einer Unterkunft. Der Nationalpark Service bittet auf seiner Homepage um Informationen zu Menschen, von denen es seitdem kein Lebenszeichen gibt. 62 Personen wurden demnach in Sicherheit gebracht. Nach tödlichen Schüssen bei einem Techno-Festival in der Schweiz sind der oder die Täter noch auf der Flucht. Die Polizei fahndet weiterhin mit einem Großaufgebot.
5: Auf dem Festival in der Nähe von Zürich wurde gestern Nacht eine junge Frau durch Schüsse getötet. Es handelt sich um eine Italienerin mit Wohnsitz in der Schweiz. Die Ermittler gehen davon aus, dass sie ein Zufallsopfer war. 4 Schweizer Männer und eine Deutsche erlitten leichte bis schwere Verletzungen. Die Hintergründe für die Tat sind derzeit noch völlig unklar. Ulrike Klein, Redaktion.
3: Die deutsche Hockey-Männermannschaft ist wieder Weltmeister. Im WM-Finale in Belgien schlug das Team Spanien mit 1:0. Für Deutschland ist es der 4. WM-Titel. Damit zieht die Mannschaft mit dem bisherigen Rekordhalter Pakistan gleich. In der Fußball-Bundesliga hat Augsburg am Abend Schalke mit 3:0 besiegt. Außerdem gewann Freiburg gegen Bremen mit 4:1. In der zweiten Bundesliga unterlag St. Pauli Kaiserslautern 1:2 und Darmstadt Hannover 0:1. Magdeburg konnte sich dagegen mit 2:0 gegen Kiel durchsetzen.
1: Das Schlagerradio-Wetter in Thüringen. Derzeit in Jena am Jentower 17 Grad, in Gotha am Kloster 16 und in Eisenach auf der Wartburg 16 Grad. Der Tag heute startet stark bewölkt mit Schauern. Im Tagesverlauf wird es freundlicher, ein Mix aus Sonne und Wolken mit Höchstwerten zwischen 21 bis 25 Grad. Morgen bewölkt, gebietsweise auch wieder mit Schauern und Höchstwerten von 24 Grad.
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2: Auf der 9 zwischen Eisenberg und Bad Klose-Lausnitz der längste Stau mit 33 Minuten heute Morgen. Sonst alles entspannt bei uns im Freistaat, kommt gut an.
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2: Rein geht's, schnell zurück zur Musik. 7:08.
1: Guten Morgen.
2: Hier geht's jetzt weiter mit Eloy de Jong.
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0: 10 Minuten nach 8.
1: Guten Morgen.
0: Musik aus dem flotten Osten, Perl, Zeit, die nie vergeht und gleich der neue Kerstin Ottitt hier bei Schlagerradio.
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0: 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Für heute war noch nicht zu hören.
1: Nein.
0: Es geht um den hier.
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1: 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Dort hast du dann drei Chancen, einen fünfstelligen Code in den Tresor einzugeben.
0: Ist dein Code richtig, gewinnst du die Viertelmillion. So eine Chance gab's noch nie.
1: Nein!
0: Unglaublich. Alle Infos zum Spiel und zum Finale haben wir für dich auf schlagerradio.de. Also unbedingt Ohren auf und auf Jolina Treves achten.

0: 17 Minuten nach 8 haben wir es. Guten Morgen. Schlagerradio ist hier jetzt bei uns. Unsere Ernährungsmedizinerin Daniela Kilkowski. Hallo, guten Morgen.
1: Guten Morgen, Daniela.
0: Daniela, pass auf, ich habe so eine Waage zu Hause. Da stellt man sich drauf.

0: mit beiden Füßen, da sind solche Metallteile unten dran und da fließt angeblich Strom durch mich durch. Am Ende sehe ich auf meinem Handy, wie viel Fett ich habe und so. Dummerweise gab es jetzt ein Update, da steht wieder fettleibig. Ich weiß nicht, ob es an mir liegt oder an der Waage. Wie gut misst denn so eine Waage?
1: Das ist das Gleiche, was ich schon mal in einer anderen Sendung gesagt habe zu den Messuhren und Messbändern, dass da eine ganz große Schätzung dahinter liegt. Und bei den Waagen kann man sich das ja sehr gut ausrechnen. Wenn die so viel Strom erzeugen würde, wenn du draufstehst, dass dein ganzer Körper damit erfasst ist, dann wäre das überhaupt gar nicht gesund. Das heißt, diese Waagen, wo du dich wirklich nur mit den Füßen raufstellst, die messen maximal die Beine und vielleicht noch einen ganz kleinen Teil des Unterkörpers und rechnen das dann hoch. Und wir können das auch immer sehr gut in der Praxis sehen, dass das völlig verzogene Werte sind, die dich manchmal auch in falscher Sicherheit wiegen. Weil wenn die Beine wenig Fettanteil haben, du aber einen großen Bauchfettanteil hast, können dich diese Waagen auch in einer falschen Sicherheit wiegen. Und deswegen gibt es heute auch wirklich bezahlbar Waagen, die haben noch ein sogenanntes Handteil. Und damit wird dann der Kreislauf gemessen. Da wird die Energie, der Wechselstrom praktisch verteilt. Die haben sogenannte 8 Ableitungen. Und das sind dann schon in der Tat wirklich genauere Ergebnisse, die dann auch den Rumpf mit erfassen. Und das würde ich dir jetzt mal empfehlen. Allerdings glaube ich wirklich, dass du ein bisschen zu wenig Muskeln hast.
0: Was? So lacht hier jeder. Dankeschön, Daniela, für diese Tipps. Alles nachlesen und hören auf schlagerradio.de.

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9: Zwischen Saalfeld und Reichenbach steht der neueste Blitzer heute Morgen. In Mühlhausen wird geblitzt in der Hauptstraße und in Erfurt Bindersleben Landstraße.
10: Wer steckt hinter dem gescheiterten Anschlag auf ukrainische Frachtmaschinen am Leipziger Flughafen? Russland wird als Drahtzieher vermutet und offenbar stehen die Ermittlungen kurz vor dem Abschluss. Was wurde dazu bekannt, Jerome, in den Schlagerradio-Nachrichten?
11: Der gefundene militärische Sprengstoff soll vom russischen Geheimdienst GRU schon eingesetzt worden sein. Bundeskanzler Merz benannte dies am Abend im ARD-Sommerinterview noch nicht konkret, kündigte aber schon eine Reaktion an.
12: Warten wir mal ab, was angemessen reagieren heißt. Wir sind dabei, die Ermittlungen abzuschließen. Wir haben eine weitgehende Einigung in der Bundesregierung, wie wir reagieren. Und das werden wir in den nächsten Tagen auch klar zum Ausdruck bringen. Es wird nicht mehr lange dauern.
11: Noch zu diesem Thema. Vor Zypern hat es ein tödliches Fährunglück gegeben. Mindestens 8 Menschen sind ums Leben gekommen. Der Kapitän und 7 Crewmitglieder wurden festgenommen. Das Schiff war mit 270 Menschen an Bord kurz nach dem Start gestern Mittag gekentert. Rund 20 Menschen gelten noch als vermisst.
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11: Nach einer ersten Kita-Schließungswelle könnten in Thüringen bis zum Jahresende noch weitere 790 Betreuungsplätze wegfallen. Hintergrund sind laut Bildungsministerium die seit Jahren sinkenden Geburtenzahlen. Seit Jahresbeginn wurden schon 26 Kitas aufgegeben mit knapp 1200 Plätzen. Die 304. Ausgabe des Rudolstädter Vogelschießens ist gestern mit stabilen Zahlen zu Ende gegangen. Rund 500.000 Besucher wurden gezählt, etwa vergleichbar mit den Vorjahren.
10: Das Schlagerradio-Wetter in Thüringen. Der Tag heute startet stark bewölkt mit Schauern. Im Tagesverlauf wird es freundlicher, ein Mix aus Sonne und Wolken mit Höchstwerten zwischen 21 bis 25 Grad.
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9: Auf der 9 zwischen Eisenberg und Bad Klose-Lausnitz der längste Stau mit 33 Minuten heute Morgen. Sonst alles entspannt bei uns im Freistaat, kommt gut an.
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0: 8:39 Uhr, hier ist Schlagerradio. Morgen. Rein geht's in die neue Woche, in diesem Montag. Gewinn eine Viertelmillion.
1: 250.000 Euro. Jetzt.
2: Hallo?
0: Guten Morgen, Tina ist dran. Hier ist Schlagerradio.
2: Ja, guten Morgen.
0: Du warst schon ganz früh am Start und hast uns eine WhatsApp geschickt. Was ist der Grund?
2: Genau, ich habe Jolina Dresd gehört mit Durch und Durch.
0: Ja, das ist der erste 250.000 Euro genau. Schlager. Und du gewinnst jetzt 50 Euro.
3: Jawohl.
2: Oh, danke. Super.
3: Wenn es ganz gut läuft, ist das ja nur die Anzahlung.
2: Starten.
0: Genau. Ja. Du, denn du bist für das 250.000 Euro Finale am 31. Oktober im Park Inn am Alex in Berlin auch gleichzeitig qualifiziert. Dort hast du die Chancen, dreimal einen fünfstelligen Code in den Tresor einzugeben.
2: Ja.
0: Und wenn du, der Code richtig ist, der Tresor aufgeht, gewinnst du eine Viertelmillion.
3: Oh Gott, oh Gott. Oh,
2: das wäre der Wahnsinn, ja.
3: Was würdest du denn damit machen mit dem Geld?
2: Keine Ahnung, ich glaube erstmal eine Kreuzfahrt buchen mit
3: Sehr
2: meinem
3: gut.
2: Mann.
3: Erstmal weg.
0: Einmal weg. Aber aufpassen, weg. Genau. Andi ist auf vielen Kreuzfahrten, nicht, dass du dem über den Weg läufst.
3: Ja, ja.
0: Der ist das Buffet leer. Da gibt es nichts mehr. Also, Tina, unsere erste Gewinnerin, 50 Euro für dich, die erste Finalistin für unser großes Finale. Und der nächste 250.000 Euro Schlager, der kommt auch schon gleich um 9:10 Uhr. Welcher das ist, verraten wir dir dann gleich.

0: 8.48 Uhr, das war Superstar Andrea Berg, war ja auch am Wochenende zu sehen in der Giovanni Zarella Show. Und was Andrea mit meiner Amy gemeinsam haben, ja, das hört ihr gleich in 20 Minuten. Dranbleiben bei Schlagerradio.
1: Das Wetter in Thüringen heute stark bewölkt, gebietsweise mit Regen und Gewittern bei maximal 25 Grad.
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1: Und wir sagen wieder Ahoi zu Andi aufs Schiff. Hallo.
0: Guten Morgen.
3: Hallo, guten Morgen.
0: Andi macht die große Weltreise. Ja, wo bist du jetzt?
3: Ja. Wir haben gestern Reykjavik hinter uns gebracht.
1: Ja.
3: Und da war ich in einer Lagune.
1: Ach Mensch.
3: Das müsst ihr euch vorstellen. 39 Grad warmes Wasser.
0: Was?
1: Badewanne.
3: Okay. Ja. Und richtig schön seicht. Ich meine, Lufttemperatur waren es 10 Grad. Könnt ihr euch vorstellen.
0: Ne? Das liegt am Vulkan sozusagen, unter dir brodelst, ja.
3: Ja, genau.
1: Die das Menschensuppe wird gekocht.
0: Das machst du auch so in der Badewanne, wenn du pupst, wird es auch immer heißer, Andi.
1: Ja, da brodelst genau. Auch.
3: Aber wenn du da drin gepupst hast, dann ist die Blase ganz langsam nach oben gekommen. Da kannst du dir vorstellen, wie dick das Wasser war.
1: Ja.
3: So, Kopfkino aus
1: und
3: Sketch an, würde ich sagen. Ne?
1: Ja, bitte
0: genau,
1: gerne.
0: Was haben wir heute?
3: Ja, Norman, du bist heute mal ein bisschen, ich würde mal sagen, heute mal wieder ein Vögelchen. Und Emmy und ich, wir haben ein Date.
1: Ach Gott.
3: Ja.
1: Mhm.
3: Ja. Und Emmy, du sagst gleich, ich freue mich sehr auf heute Abend.
1: Ja.
3: Ja. Und dann sage ich was und dann kommt, warum denn drei?
1: Ja. Ja, das
0: ich bin das Vögelchen,
1: spannend.
0: Ja.
3: Du bist das Vögelchen, du bist dann so außenrum so.
1: Ja, ja, okay.
0: Das Ritter wie Pups-Pö-Vögelchen.
1: Also wie soll denn bei so einem Vogel Romantik aufkommen, ich sag's dir. Aber nichtsdestotrotz, komischer Vogel hin oder her. Andi, ich freue mich sehr auf heute Abend.
3: Ja, und ich auch. Und ich habe 3 Theaterkarten gekauft.
1: Hast du gerade gesagt, 3 Theaterkarten?
3: Ja, 3, ja. Für Warum? Deinen Eltern und deinen Bruder.
1: Ah, oh, okay, ich verstehe.

0: Der neue Schlagerradio Morgen mit Amy und Norman.
1: Guten Morgen.
0: Der erste Kandidat ist dabei bei unserem großen Finale um die 250.000 Euro. Du kannst der Nächste sein, auf welchen Hit du achten musst, 9.10 Uhr.
1: Ja, und außerdem sprechen wir mal darüber, was war denn so los bei Giovanni Zarrella und seiner Show zum 5-jährigen Jubiläum. Da hat er sich ja irgendwie in den Fernsehgarten verirrt.
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0: Geblitzt wird in Gotha in der Ortrufer Straße, in Weimar Taubacher Straße und aufgepasst in Jena Karl-Liebknecht Straße.
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3: Ich bin Jerome Nussbaum. Es gibt Ärger im Nachwuchsbereich bei Rot-Weiß Erfurt. Nach ARD-Informationen wurden vom DFB Fördermittel von mehreren 10.000 Euro gestrichen. In einem Schreiben an den Verein kritisiert der DFB unter anderem, dass die physiotherapeutische Betreuung der Jugend nicht ausreichend gewährleistet gewesen sei. Neben dem Fördergeldverlust soll auch der Status als zertifiziertes Leistungszentrum auf dem Spiel stehen. Bundeskanzler Merz warnt vor einer Alleinregierung der AfD in Sachsen-Anhalt nach der Landtagswahl am kommenden Sonntag. Das Bundesland werde dann erheblichen Schaden nehmen, sagte er im ARD-Sommerinterview. Der Frage, ob die CDU ansonsten auch ein Bündnis mit der Linken eingehen werde, wich er aus.
4: Wir werden das im Lichte des Wahlergebnisses anschauen und wir werden alles tun, um zu verhindern, dass Sachsen-Anhalt an die Radikalen fällt. Und das gilt sowohl für die AfD als auch für die Linkspartei.
3: Merz sprach von 20% unentschlossenen Wählern, die man noch von einer CDU-geführten Regierung überzeugen wolle. Heute Nachmittag wird er zunächst in Kühlungsborn zum CDU-Wahlkampf in Mecklenburg-Vorpommern erwartet. Danach geht's weiter nach Quedlinburg in Sachsen-Anhalt. Im Grand Canyon Nationalpark in den USA hat es eine Sturzflut gegeben. Ein Mann kam ums Leben. Mindestens 15 Menschen werden vermisst. Zu der plötzlichen Flut kam es laut den Behörden schon vorgestern in der Nähe einer Unterkunft. Der Nationalpark Service bittet auf seiner Homepage um Informationen zu Menschen, von denen es seitdem kein Lebenszeichen gibt. 62 Personen wurden demnach in Sicherheit gebracht. Nach tödlichen Schüssen bei einem Techno-Festival in der Schweiz sind der oder die Täter noch auf der Flucht. Die Polizei fahndet weiterhin mit einem Großaufgebot.
5: Auf dem Festival in der Nähe von Zürich wurde gestern Nacht eine junge Frau durch Schüsse getötet. Es handelt sich um eine Italienerin mit Wohnsitz in der Schweiz. Die Ermittler gehen davon aus, dass sie ein Zufallsopfer war. 4 Schweizer Männer und eine Deutsche erlitten leichte bis schwere Verletzungen. Die Hintergründe für die Tat sind derzeit noch völlig unklar. Ulrike Klein, Redaktion.
3: Die deutsche Hockey-Männermannschaft ist wieder Weltmeister. Im WM-Finale in Belgien schlug das Team Spanien mit 1:0. Für Deutschland ist es der 4. WM-Titel. Damit zieht die Mannschaft mit dem bisherigen Rekordhalter Pakistan gleich. In der Fußball-Bundesliga hat Augsburg am Abend Schalke mit 3:0 besiegt. Außerdem gewann Freiburg gegen Bremen mit 4:1. In der zweiten Bundesliga unterlag St. Pauli Kaiserslautern 1:2 und Darmstadt Hannover 0:1. Magdeburg konnte sich dagegen mit 2:0 gegen Kiel durchsetzen.
1: Das Schlagerradio-Wetter in Thüringen. Derzeit in Eisenach auf der Wartburg 18 Grad, in Weimar am Bauhausmuseum 17 Grad und in Gotha am Kloster 17 Grad. Der Tag heute startet stark bewölkt mit Schauern. Im Tagesverlauf wird es freundlicher. Ein Mix aus Sonne und Wolken mit Höchstwerten zwischen 21 bis 25 Grad. Morgen bewölkt, gebietsweise auch wieder mit Schauern und Höchstwerten von 24 Grad.
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0: Stau aktuell auf der A4 zwischen Gotha und Gotha-Boxberg, 30 Minuten Zeitverlust. Und auf der A71 zwischen Erfurt Nord und Erfurt Mittelhausen 5 Minuten. Sonst alles entspannt im Freistaat, kommt gut an.
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0: Viel nach 9.
1: Guten Morgen.
0: Ist der neue Schlagerradio Morgen mit Amy und Norman und ich glaube, Malte Kelly wusste das schon.
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0: Hubert K., Engel 07, schönen Guten Start Morgen. In deinen Montag, 10 nach 9. Gewinn eine Viertelmillion.
1: 250.000 Euro.
2: Der erste Kandidat steht schon fest, bin ganz aufgeregt. Aber trotzdem kannst du dich noch qualifizieren für das 250.000 Euro Finale am Samstag, dem 31. Oktober im Park Inn Hotel am Alexanderplatz in Berlin.
0: Achte jetzt einfach auf die nächsten 250.000 Euro Schlager. Kann jederzeit noch heute kommen. Ramon Roselli.
3: Noch

0: wenn die Emmy mitsummt. Ja.
1: Kriegt man gleich gute Laune, Mensch.
0: Ja, also wenn du Ramon Rosselli mit Küss mich in voller Länge hier hörst bei uns, WhatsApp schicken mit Schlagerradio und deinem Wohnort an die 08079 89 99.
1: Ja, und wir rufen dich dann zurück, dann gewinnst du erstmal direkt 50 Euro und bist qualifiziert für das 250.000 Euro Finale. Da hast du dann drei Chancen, einen fünfstelligen Code in den Tresor einzugeben.
0: Ist dieser Code richtig, gewinnst du eine 250.000.
1: Juhu!
0: Alle Infos zum Spiel bei schlagerradio.de. Also jetzt Ohren auf und auf Ramon Rosselli achten mit Küss mich.

0: Klaus Lage bei Schlagerradio. Wir haben es jetzt 19 Minuten nach 9. Giovanni Zarella Show, da waren auch Neonlicht mit dabei. Die hören wir gleich mit neuer Musik. Komm, wir lassen los. Haben sie da live gesungen und sich sogar einen Heiratsantrag gemacht. Ja, Emmy, was gab es noch so alles in der Show?
1: Eine Sache, die mich total gefreut hat, ist, dass ja jemand da war, der wahrscheinlich ohne uns gar nicht hätte da sein können, oder nicht?
0: Ja, unser Schlager-Radiostar 2026, Kavila,
1: genau,
0: wurde von Giovanni überrascht.
2: Ein bisschen wusste ich, dass du hier stehst heute Abend. Was? Ja, ich habe nämlich vor ein paar Tagen erst, hatte die liebe Tanja May, eine Freundin von uns, einen Bericht über dich gemacht in der Zeitung, in der Bild. Und da hast du was genau gesagt, was du machen möchtest?
3: Oh Gott. Ich möchte Schlagerstar werden, stand da drin.
2: Ja, das stand. Und du würdest gerne entweder zum Kollegen Silbereisen oder?
3: Zu Giovanni Zarella natürlich.
2: Zu einem der beiden in der Show mal auftreten, richtig?
3: Korrekt. Das war schon immer mein Traum. Ich gucke die Sendungen so gern und habe mir immer gesagt, oh Mensch, es wäre so schön, wenn ich auch mal auf dieser Bühne stehe.
2: Ja. Und ich habe gesehen, wie du Simply the Best singst von Tina Turner. Würdest du den Song heute Abend mit unserer Band performen wollen?
3: Wenn ich die Chance habe, nutze ich sie natürlich gerne.
2: Ich bringe sie dir gleich wieder zurück.
0: Großartig. Kavila, ja. Und dann ging sie auf der Bühne und das hat sie bei uns ja schon im Studio bewiesen.
1: Genau.
0: Dass sie das kann.
1: Und mit einer Souveränität.
0: Deshalb ist ja auch Schlagerradio seit 2026. Was soll man dazu sagen?
1: Ja, ganz genau.
0: Und es gab auch ein tolles Duett, und zwar Effa David mit, genau, Words, ist aus den 82ern wieder zurückgekehrt, ja, mit einem jungen Burschen an seiner Seite, nämlich der, der die Nummer auf Deutsch gemacht hat. Und zwar Joey Heindler.

0: passt auch sehr gut zusammen, finde ich, stimmlich. Ja, und eine Sache, die mich ja sehr gefreut hat, ist, dass unter anderem auch Adam Lambert da war. Mhm. Der ist ja mittlerweile Frontmann auch von Queen geworden und hat eigentlich eigene Songs performt. Aber da habe ich festgestellt, Andrea Berg und ich haben was gemeinsam, denn wir finden ihn beide ganz schnieke, würde ich mal sagen.
1: Er hat uns versprochen, noch einmal in seine Hauptrolle bei Queen zu schlüpfen und uns einen Queen-Hammer zu präsentieren. Freust du dich auch schon drauf?
2: Ich finde den so geil.
1: Ja, der ist irre geil.
0: Anders hätte ich nicht zusammenfassen können.
1: Mit Don't Stop Me Now.
3: Siehst du, so läuft das. Ja. Also es war großartig, die Giovanni Zarella Show. Viele andere tolle, schlanke Auftritte gab es auch. Und wir freuen uns, dass Kavila demnächst mit eigener Musik in der Giovanni Zarella Show auftreten darf. Wow.

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3: In Eisenach wird geblitzt in der Stregarder Allee, in Erfurt auf der Bindersliebener Landstraße und in Jena Ronald-Ducke-Weg.
4: Wer steckt hinter dem gescheiterten Anschlag auf ukrainische Frachtmaschinen am Leipziger Flughafen? Russland wird als Drahtzieher vermutet und offenbar stehen die Ermittlungen kurz vor dem Abschluss. Was wurde dazu bekannt, Jerome, in den Schlagerradio-Nachrichten?
5: Der gefundene militärische Sprengstoff soll vom russischen Geheimdienst GRU schon eingesetzt worden sein. Bundeskanzler Merz benannte dies am Abend im ARD-Sommerinterview noch nicht konkret, kündigte aber schon eine Reaktion an.
6: Warten wir mal ab, was angemessen reagieren heißt. Wir sind dabei, die Ermittlungen abzuschließen. Wir haben eine weitgehende Einigung in der Bundesregierung, wie wir reagieren. Und das werden wir in den nächsten Tagen auch klar zum Ausdruck bringen. Es wird nicht mehr lange dauern.
5: Noch zu diesem Thema. Vor Zypern hat es ein tödliches Fährunglück gegeben. Mindestens 8 Menschen sind ums Leben gekommen. Der Kapitän und 7 Crewmitglieder wurden festgenommen. Das Schiff war mit 270 Menschen an Bord kurz nach dem Start gestern Mittag gekentert. Rund 20 Menschen gelten noch als vermisst.
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5: Nach einer ersten Kita-Schließungswelle könnten in Thüringen bis zum Jahresende noch weitere 790 Betreuungsplätze wegfallen. Hintergrund sind laut Bildungsministerium die seit Jahren sinkenden Geburtenzahlen. Seit Jahresbeginn wurden schon 26 Kitas aufgegeben mit knapp 1200 Plätzen. Die 304. Ausgabe des Rudolstädter Vogelschießens ist gestern mit stabilen Zahlen zu Ende gegangen. Rund 500.000 Besucher wurden gezählt, etwa vergleichbar mit den Vorjahren.
4: Das Schlagerradio-Wetter in Thüringen. Der Tag heute startet stark bewölkt mit Schauern. Im Tagesverlauf wird es freundlicher. Ein Mix aus Sonne und Wolken mit Höchstwerten zwischen 21 bis 25 Grad.
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3: Stau aktuell auf der A4 zwischen Gotha und Gotha-Boxberg, 30 Minuten Zeitverlust. Und auf der A71 zwischen Erfurt Nord und Erfurt Mittelhausen 5 Minuten. Sonst alles entspannt im Freistaat, kommt gut an.
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0: Klassiker von Andreas Martin, gleich neue Musik von Helene Fischer. Ihr seid hier mittendrin in der puren Abwechslung bei Schlagerradio.
1: Guten Morgen. Guten
0: Morgen, schön, dass ihr da seid.
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1: Tina ist die erste Finalistin.
0: Und du gewinnst jetzt 50 Euro.
1: Jawohl.
4: Oh, danke.
1: Wenn es ganz gut läuft, ist das ja nur die Anzahlung.
0: Genau. Ja. Du, denn du bist für das 250.000 Euro Finale am 31. Oktober im Park Inn am Alex in Berlin auch gleichzeitig qualifiziert. Dort hast du die Chancen, dreimal einen fünfstelligen Code in den Tresor einzugeben.
4: Ja.
0: Und wenn der Tresor aufgeht, gewinnst du eine Viertelmillion.
1: Oh Gott, oh Gott.
4: Das wäre der Wahnsinn, ja.
1: Was würdest du denn damit machen mit dem Geld?
4: Keine Ahnung. Ich glaube erstmal eine Kreuzfahrt buchen mit
1: Sehr
4: meinem
1: gut.
4: Mann.
1: Erstmal weg.
0: Einmal weg. Aber aufpassen,
4: weg. Genau.
0: Andi ist auf vielen Kreuzfahrten, nicht, dass du über den Weg läufst.
1: Ja.
0: Der ist das Buffet leer. Da gibt's nichts mehr.
1: Ja, Tina ist die Erste, aber es geht natürlich noch weiter. Achtet auf den Song von Ramon Roselli. Küss mich.
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0: hörst ihn in voller Länge. Bist du schon mal gut dabei, wenn du uns eine WhatsApp schickst? Schlagerradio und Wohnort an die 08079 89 99. Landest du bei uns im Studio, gewinnst du sofort 50 Euro und bist beim großen Finale mit dabei. 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

0: Hier ist der neue Schlagerradio Morgen mit Amy und Norman. Ja, Morgen. Gleich bei Kerstin immer noch auf Ramon Roselli und Küss mich achten und sich für das 250.000 Euro Finale qualifizieren.
1: Ja, und morgen finden wir mal raus, was denn die Live-Hits eurer und unserer Städte überhaupt sind. Schickt uns euren Wohnort an die 08079 89 99 und wir verraten euch, was bei euch live so richtig gut ankommt.
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3: A4 Richtung Frankfurt zwischen Kreuz Erfurt und Neu-Dietendorf. In Erfurt, Weimarsche Straße und in Sondershausen bei Schersengut.
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4: Ich bin Jerome Nussbaum. Das Landgericht Gera muss einen Drogenprozess teils neu aufrollen. Das Gericht hatte vor 2 Jahren 2 Männer wegen Drogenbesitzes und Handels zu hohen Freiheitsstrafen verurteilt. Gegen die Urteile hatten sie beim Bundesgerichtshof Revision eingelegt und damit in Teilen Erfolg. Zwar wurde die Schuld der Männer bestätigt, der Gerichtshof stellt aber in Frage, ob sie voll schuldfähig waren. Die Ermittler im Fall des Drohnenvorfalls am Leipziger Flughafen sollen nach einem Bildbericht ausreichend Beweise haben, um zu belegen, dass Russland dahinter steckt. Es wurde ein hochexplosiver Sprengstoff gesichert, der auch vom russischen Militärgeheimdienst GRU bei Anschlägen genutzt werde, heißt es. So konkret wollte Kanzler Merz im ARD-Sommerinterview nicht werden, kündigte aber schon eine Reaktion an.
5: Es wird eine Reaktion aus Deutschland sein, aber die Partner in der Europäischen Union und in der NATO werden davon nicht überrascht.
4: 3 Drohnen sollen zum Einsatz gekommen sein, eine davon mit Sprengstoff in der Nähe einer ukrainischen Frachtmaschine soll nur deswegen nicht gezündet haben, weil eine 2. Überwachungsdrohne von einer DHL-Maschine beim Durchstarten beschädigt wurde. Vor den Landtagswahlen in Mecklenburg-Vorpommern und Sachsen-Anhalt wird Bundeskanzler Merz heute in beiden Bundesländern erwartet. Er macht Wahlkampf mit seiner CDU zuerst in Kühlungsborn an der Ostsee und am Abend in Quedlinburg in Sachsen-Anhalt. In beiden Ländern führt die AfD derzeit die Umfragen an. In Mecklenburg-Vorpommern kommt die CDU mit ihrem Spitzenkandidaten Peters derzeit nur abgeschlagen auf Platz 4 hinter AfD, SPD und der Linken. In Sachsen-Anhalt trennen AfD und CDU etwa 20 Prozentpunkte. Bei VW in Hannover beginnt die letzte von 9 Betriebsversammlungen zu den geplanten Sparmaßnahmen. Das Werk für Nutzfahrzeuge gehört zu 4 Standorten, die von Schließungen bedroht sind.
6: Der Vorstand betont, dass weitere Einsparungen dringend notwendig sind. VW-Chef Blume hatte etwa bei der Versammlung in Wolfsburg angekündigt, dass die Strukturen konsequent verschlankt werden müssten. Heute wird Finanzvorstand Antlitz in Hannover sprechen. Ende der Woche beraten dann Präsidium und Aufsichtsrat von Volkswagen über mögliche Sanierungskonzepte. Auch das Land Niedersachsen und die Arbeitnehmerseite sollen Vorschläge eingereicht haben, um Schließungen zu verhindern. Noah Ulrich, Redaktion.
4: Vor dem Reichstag in Berlin gibt es heute eine Protestaktion für einen bundesweiten Mietendeckel. Eine Initiative sammelt Unterschriften für eine Petition. Zu dem Bündnis gehören auch Stadtteilvertreter und weitere wohnungspolitisch engagierte Gruppen. Überhöhte Mieten sollen demnach auch abgesenkt werden und eine Obergrenze für Neuvermietungen kommen. Der Berliner Mieterverein und der Deutsche Mieterbund unterstützen die Aktion. Mieterbundpräsidentin Weber-Moritz sagte der ARD, jeder 3. Haushalt in Deutschland sei mit den Wohnkosten überlastet.
3: Das Schlagerradio-Wetter in Thüringen. Wir haben in Gera auf dem Rathausturm 19, in Gotha am Kloster 18 Grad und in Erfurt am Dom 19. Wechselnde Bewölkung und von Westen zieht öfter mal Regen durch. Nachmittags ist es dann eher Schauerwetter, aber auch mit örtlichen Gewittern. Starkregen und Hagel sind möglich. 22 bis 25 Grad. Schlagerradio Verkehrsservice. Zurzeit ohne längere oder ungewöhnliche Staus bei uns in Thüringen. Komm gut an.
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3: Montagvormittag, ich bin total schlecht gelaunt heute, aber sag mir, ey, es kann nur besser werden. Kurz nach 10 jetzt Thomas Anders und Florian Silbereisen. Das macht doch nichts, ist auch nett.

0: Vincent Weiß mit bei Schlager Radio. 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
2: Das Schlagerradio-Wetter in Thüringen. Heute öfter dicke Wolken und von Westen viel Regen. Nachmittags auch mit Gewittern, teils Starkregen und Hagel. 22 bis 25 Grad.
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Musik von Joey Heindle für dich bei Schlagerradio und mach gerne mit ihm und vielen anderen Schlagerstars Urlaub. 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Und das sind echt mal gute Nachrichten nach Jahren der Flaute. Erstmals verzeichnen Kinos in Deutschland wieder so viele Besucher wie vor der Corona-Pandemie. Hat echt wirklich sehr, sehr lange gedauert. Aber es macht Hoffnung, dass der Erfolg anhält. Und klar, ne, du weißt auch, wie es ist, auch wenn du immer hingegangen bist ins Kino. Aber je weniger Leute gehen, manche Kinos haben schon geschlossen, weil einfach zu wenig Leute kamen. Oder es ist auch einfach dann eine geringere Auswahl. Also schön, wenn wieder mehr kommen. Das ist dann für alle Kinofans. Toll.

0: Hallo. Über 11 Millionen Schüler sind jetzt wieder täglich auf dem Weg, um zu lernen. Und damit sie möglichst sicher ankommen, haben wir von unserer Schlagerraude-Expertin tolle Hacks mit dabei und warum das auch alles so wichtig ist, dass die Kinder das lernen. In 20 Minuten hörst du es und Wolfgang Petri gleich mit dabei.
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0: A4 Richtung Dresden zwischen Hermsdorf Ost und Rüdersdorf, also Höhe Kraftsdorf. Zwischen Ilmitz und Jena und in Gera Schenkenberg.
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2: Ich bin Jerome Nussbaum. Das Landgericht Gera muss einen Drogenprozess teils neu aufrollen. Das Gericht hatte vor 2 Jahren 2 Männer wegen Drogenbesitzes und Handels zu hohen Freiheitsstrafen verurteilt. Gegen die Urteile hatten sie beim Bundesgerichtshof Revision eingelegt und damit in Teilen Erfolg. Zwar wurde die Schuld der Männer bestätigt, der Gerichtshof stellt aber in Frage, ob sie voll schuldfähig waren. Die Ermittler im Fall des Drohnenvorfalls am Leipziger Flughafen sollen nach einem Bildbericht ausreichend Beweise haben, um zu belegen, dass Russland dahinter steckt. Es wurde ein hochexplosiver Sprengstoff gesichert, der auch vom russischen Militärgeheimdienst GRU bei Anschlägen genutzt werde, heißt es. So konkret wollte Kanzler Merz im ARD-Sommerinterview nicht werden, kündigte aber schon eine Reaktion an.
3: Es wird eine Reaktion aus Deutschland sein, aber die Partner in der Europäischen Union und in der NATO werden davon nicht überrascht.
2: 3 Drohnen sollen zum Einsatz gekommen sein. Eine davon mit Sprengstoff in der Nähe einer ukrainischen Frachtmaschine soll nur deswegen nicht gezündet haben, weil eine 2. Überwachungsdrohne von einer DHL-Maschine beim Durchstarten beschädigt wurde. Vor den Landtagswahlen in Mecklenburg-Vorpommern und Sachsen-Anhalt wird Bundeskanzler Merz heute in beiden Bundesländern erwartet. Er macht Wahlkampf mit seiner CDU zuerst in Kühlungsborn an der Ostsee und am Abend in Quedlinburg in Sachsen-Anhalt. In beiden Ländern führt die AfD derzeit die Umfragen an. In Mecklenburg-Vorpommern kommt die CDU mit ihrem Spitzenkandidaten Peters derzeit nur abgeschlagen auf Platz 4 hinter AfD, SPD und der Linken. In Sachsen-Anhalt trennen AfD und CDU etwa 20 Prozentpunkte. Bei VW in Hannover beginnt die letzte von 9 Betriebsversammlungen zu den geplanten Sparmaßnahmen. Das Werk für Nutzfahrzeuge gehört zu 4 Standorten, die von Schließungen bedroht sind.
4: Der Vorstand betont, dass weitere Einsparungen dringend notwendig sind. VW-Chef Blume hatte etwa bei der Versammlung in Wolfsburg angekündigt, dass die Strukturen konsequent verschlankt werden müssten. Heute wird Finanzvorstand Antlitz in Hannover sprechen. Ende der Woche beraten dann Präsidium und Aufsichtsrat von Volkswagen über mögliche Sanierungskonzepte. Auch das Land Niedersachsen und die Arbeitnehmerseite sollen Vorschläge eingereicht haben, um Schließungen zu verhindern. Noah Ulrich, Redaktion.
2: Vor dem Reichstag in Berlin gibt es heute eine Protestaktion für einen bundesweiten Mietendeckel. Eine Initiative sammelt Unterschriften für eine Petition. Zu dem Bündnis gehören auch Stadtteilvertreter und weitere wohnungspolitisch engagierte Gruppen. Überhöhte Mieten sollen demnach auch abgesenkt werden und eine Obergrenze für Neuvermietungen kommen. Der Berliner Mieterverein und der Deutsche Mieterbund unterstützen die Aktion. Mieterbundpräsidentin Weber Moritz sagte der ARD, jeder 3. Haushalt in Deutschland sei mit den Wohnkosten überlastet.
0: Das Schlagerradio-Wetter in Thüringen. Wir haben in Gera auf dem Rathausturm 19, in Gotha am Kloster 18 Grad und in Erfurt am Dom 19. Wechselnde Bewölkung und von Westen zieht öfter mal Regen durch. Nachmittags ist es dann eher Schauerwetter, aber auch mit örtlichen Gewittern. Starkregen und Hagel sind möglich. 22 bis 25 Grad. Schlagerradio Verkehrsservice. Zurzeit ohne längere oder ungewöhnliche Staus bei uns in Thüringen. Komm gut an.
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0: 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Kurz nach 10, ich bin Kerstin Sobier. Hi. Und jetzt für deinen Montagvormittag. Wolfgang Petri gibt mein Herz zurück.

0: Anna-Maria Zivkow holt dir diesen Ohrwurm von Madonna ins Schlagerohr. Plan A heißt der Titel. Jetzt Tipps.
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0: Knapp 12 Millionen Kinder und Jugendliche sind jetzt wieder auf dem Schulweg. Die ganz kleinen ABC-Schützen natürlich jetzt auch nach dem Sommer wieder mit dabei. Und dann wird es auch schnell chaotisch, ja, vor den Gebäuden. Viele Autos, wenig Platz, die kleinen Kinder mit ihren Mappen mittendrin. Und Johanna Richter weiß, warum das gefährlich werden kann.
2: Das Problem sind vor allem die vielen Autos auf engem Raum. Manche halten in zweiter Reihe, auf Geh- oder Radwegen oder direkt am Bushaltestellen. Andere wenden schnell noch vor der Schule. Für Kinder entstehen dadurch viele unübersichtliche Situationen. Sie können zwischen parkenden Autos plötzlich auf die Straße laufen oder beim Aussteigen auf der falschen Seite direkt in den Verkehr geraten. Und weil Kinder kleiner sind, werden sie von Autofahrern schneller übersehen. Deshalb ist gerade vor Schulen wichtig, langsam fahren, nicht gefährlich halten und den Kindern möglichst einen freien Blick auf die Straße ermöglichen.
0: Laufen ist wirklich die erste Wahl und sei es eben von der Bushaltestelle in vorher geplanten Gruppen, vielleicht auch mit anderen Kindern. Das macht selbstständig und bringt schon mal Bewegung vom vielen Sitzen. Elterntaxi mit Abstand. Also wenn das Auto nötig ist, man muss jetzt nicht direkt vorm Schultor halten, lieber etwas entfernt aussteigen lassen. Das entzerrt den Verkehr und die Kinder lernen Schritt für Schritt, da selbstständiger hinzugehen. Und natürlich den Schulweg vorher üben. Gemeinsam die sicherste Route ablaufen. Das ist nicht unbedingt die kürzeste. Zeigen, wo das Kind am besten über die Straße gehen soll. Und ja, lieber ein paar Minuten eben länger laufen, als einmal riskant irgendwo rüberrennen.

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2: Das Schlagerradio-Wetter in Thüringen. Heute öfter dicke Wolken und von Westen viel Regen. Nachmittags auch mit Gewittern, teils Starkregen und Hagel. 22 bis 25 Grad. Der Schlagerradio-Verkehrsservice. Zurzeit ohne längere oder ungewöhnliche Staus bei uns in Thüringen. Komm gut an.
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0: Einer der großen Helene Fischer-Hits für deinen Montagvormittag hier bei Schlagerradio. Und gleich neue Musik von Vanessa Mai. Und jetzt Neuigkeiten von Emmy und Norm im neuen Schlagerradio morgen über Prominente. Und Emmy hat da was rausgekriegt von einem ihrer Lieblinge. Tim Peters. Oh. Aber diesmal geht es nicht um einen neuen Hit, sondern um eine Biografie, die von ihm veröffentlicht wurde. Da hat er auf Instagram geteilt, dass es das Ganze jetzt als Buch gibt. Ganz toll, mit tollen Illustrationen und tolle Bilder. War auch sehr begeistert davon, weil man sieht, es sind KI-Bilder, aber die sind doch ganz gut gelungen. Es gibt nur ein Problem. Er selbst hat das Ganze nie geschrieben und auch nicht erlaubt, dass sowas geschrieben wird. Und dementsprechend schwierig sind teilweise auch die Inhalte.
1: Das habe ich nicht selber geschrieben, also das ist jetzt nichts Offizielles.
2: Alle Texte und Bilder sind urheberrechtlich geschützt und
1: sie dürfen nicht in irgendeiner Form ohne schriftliche Genehmigung des Verlages reproduziert werden. Jetzt frage ich mich, lieber Verlag, darf man das einfach? Ist das erlaubt?
3: Ja, so ist es halt. Und

0: Wir machen deinen Montag zur Party mit der Schlagerradio Mittagspausenparty. Tolle, schnelle, tanzbare, mitsingbare Schlager mit dabei. Gleich zum Beispiel erstmal von Pietro Lombardi.
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2: Zwischen Saalfeld und Reichenbach steht der neueste Blitzer heute Morgen. In Mühlhausen wird geblitzt in der Hauptstraße und in Erfurt Binderslebener Landstraße.
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3: Ich bin Jerome Nussbaum. Hinter Erfurt liegen die bisher erfolgreichsten Domstufen-Festspiele. Sie sind gestern Abend zu Ende gegangen. Nach Angaben des Theaters lockte das Musical Jesus Christ Superstar von Andrew Lloyd Webber rund 44.300 Besucher an. Es gab insgesamt 21 Vorstellungen. Im nächsten Jahr soll Verdis Oper La Traviata auf die Domstufen kommen. Bundeskanzler Merz startet in Mecklenburg-Vorpommern und Sachsen-Anhalt den Wahlkampf-Endspurt. Er wird am Nachmittag zuerst in Kühlungsborn an der Ostsee erwartet, danach in Quedlinburg in Sachsen-Anhalt.
4: Seine CDU liegt in beiden Ländern deutlich abgeschlagen hinter der AfD. In Mecklenburg-Vorpommern sogar nur auf Platz 4 mit dem Spitzenkandidaten Peters, noch nach den Regierungsparteien SPD und Linke. In Sachsen-Anhalt trennen AfD und CDU rund 20 Prozentpunkte. Im Sommerinterview im 1. warnte Merz vor einer AfD-Regierung. Wenn das so komme, wie es in den Umfragen möglich erscheine, werde Sachsen-Anhalt erhebliche Probleme bekommen, sagte er. Ulrike Klein, Redaktion.
3: In Brandenburg ist eine Frau am Morgen auf offener Straße getötet worden. Ein Mann hatte sie in der Innenstadt von Erkner mit einem Messer angegriffen. Sie starb trotz Wiederbelebungsversuchen noch am Tatort. Der Angreifer flüchtete zunächst, konnte dann aber mit Hilfe weiterer Zeugenhinweise gestellt und festgenommen werden. Über die Hintergründe ist derzeit noch nichts bekannt. Nach dem Drohnenvorfall am Leipziger Flughafen fordert SPD-Verteidigungsexperte Drossmann NATO-Beratungen. Er sprach sich in der ARD dafür aus, Artikel 4 des NATO-Vertrages zu aktivieren.
5: Demnach sollten alle 32 Bündnispartner gemeinsam Informationen auswerten, Gefährdungen abgleichen und gemeinsam ihr Vorgehen beraten. Das wäre ein wichtiges Zeichen, so Drossmann. Beim Leipziger Vorfall sei davon auszugehen, dass eine staatliche Struktur dahinter stecke. Dafür spreche, dass die Drohnen hochwertig gewesen seien und 3 Sprengstoffe getragen hätten. Heute Abend wollen zunächst die europäischen Verteidigungsminister in Irland über Sicherheitsfragen angesichts hybrider Bedrohungen beraten. Noah Ulrich, Redaktion.
3: In Köln ist am Morgen auf ein türkisches Café geschossen worden. Zeugen sahen einen Täter flüchten. Die Polizei fahndet nach ihm und hat rund um die Bonner Straße alles abgesperrt. Es wurden mehrere Einschusslöcher an dem Café gefunden. Verletzt wurde aber niemand. Schon in den vergangenen Tagen waren in Köln und Umgebung Schüsse gefallen. Erst gestern in Erftstadt. Dort traf es das Haus eines Chefs einer türkischen Imbisskette. Von einer Millionenerpressung ist die Rede. Im Grand Canyon Nationalpark in den USA hat es eine Sturzflut gegeben. Ein Mann kam dabei ums Leben. Mindestens 15 Menschen werden vermisst. Zu der plötzlichen Flut kam es laut den Behörden schon vorgestern in der Nähe einer Unterkunft. Der Nationalparkservice bittet auf seiner Homepage um Informationen zu Menschen, von denen es seitdem kein Lebenszeichen gibt. 62 Personen wurden demnach in Sicherheit gebracht.
0: Das Schlagerradio-Wetter in Thüringen. Wir haben in Weimar im Bauhausmuseum 21, in Gotha am Kloster auch 21 und in Jena am Jentauer 23 Grad. Wechselnde Bewölkung und von Westen zieht öfter mal Regen durch. Nachmittags ist es dann eher Schauerwetter, aber auch mit örtlichen Gewittern. Starkregen und Hagel sind möglich. 22 bis 25 Grad. Schlagerradio Verkehrsservice. Zurzeit ohne längere oder ungewöhnliche Staus bei uns in Thüringen. Komm gut an.
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0: Feier mit fetzigen Schlagern geht los mit Pietro Lombardi jetzt kurz nach 12. Belladonna.

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7: Das Schlagerradio-Wetter in Thüringen. Heute öfter dicke Wolken und von Westen viel Regen. Nachmittags auch mit Gewittern, teils Starkregen und Hagel, 22 bis 25 Grad. Der Schlagerradio-Verkehrsservice. Zurzeit ohne längere oder ungewöhnliche Staus bei uns in Thüringen. Komm gut an.
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9: A4 Richtung Frankfurt zwischen Kreuz Erfurt und Neu-Dietendorf. In Erfurt, Weimarsche Straße und in Sondershausen bei Schersengut.
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10: Ich bin Jerome Nussbaum. Hinter Erfurt liegen die bisher erfolgreichsten Domstufen-Festspiele. Sie sind gestern Abend zu Ende gegangen. Nach Angaben des Theaters lockte das Musical Jesus Christ Superstar von Andrew Lloyd Webber rund 44.300 Besucher an. Es gab insgesamt 21 Vorstellungen. Im nächsten Jahr soll Verdis Oper La Traviata auf die Domstufen kommen. Bundeskanzler Merz startet in Mecklenburg-Vorpommern und Sachsen-Anhalt den Wahlkampf-Endspurt. Er wird am Nachmittag zuerst in Kühlungsborn an der Ostsee erwartet, danach in Quedlinburg in Sachsen-Anhalt.
11: Seine CDU liegt in beiden Ländern deutlich abgeschlagen hinter der AfD. In Mecklenburg-Vorpommern sogar nur auf Platz 4 mit dem Spitzenkandidaten Peters, noch nach den Regierungsparteien SPD und Linke. In Sachsen-Anhalt trennen AfD und CDU rund 20 Prozentpunkte. Im Sommerinterview im Ersten warnte Merz vor einer AfD-Regierung. Wenn das so komme, wie es in den Umfragen möglich erscheine, werde Sachsen-Anhalt erhebliche Probleme bekommen, sagte er. Ulrike Klein, Redaktion.
10: In Brandenburg ist eine Frau am Morgen auf offener Straße getötet worden. Ein Mann hatte sie in der Innenstadt von Erkner mit einem Messer angegriffen. Sie starb trotz Wiederbelebungsversuchen noch am Tatort. Der Angreifer flüchtete zunächst, konnte dann aber mit Hilfe weiterer Zeugenhinweise gestellt und festgenommen werden. Über die Hintergründe ist derzeit noch nichts bekannt. Nach dem Drohnenvorfall am Leipziger Flughafen fordert SPD-Verteidigungsexperte Drossmann NATO-Beratungen. Er sprach sich in der ARD dafür aus, Artikel 4 des NATO-Vertrages zu aktivieren.
12: Demnach sollten alle 32 Bündnispartner gemeinsam Informationen auswerten, Gefährdungen abgleichen und gemeinsam ihr Vorgehen beraten. Das wäre ein wichtiges Zeichen, so Drossmann. Beim Leipziger Vorfall sei davon auszugehen, dass eine staatliche Struktur dahinter stecke. Dafür spreche, dass die Drohnen hochwertig gewesen seien und 3 Sprengstoffe getragen hätten. Heute Abend wollen zunächst die europäischen Verteidigungsminister in Irland über Sicherheitsfragen angesichts hybrider Bedrohungen beraten. Noah Ulrich, Redaktion.
10: In Köln ist am Morgen auf ein türkisches Café geschossen worden. Zeugen sahen einen Täter flüchten. Die Polizei fahndet nach ihm und hat rund um die Bonner Straße alles abgesperrt. Es wurden mehrere Einschusslöcher an dem Café gefunden. Verletzt wurde aber niemand. Schon in den vergangenen Tagen waren in Köln und Umgebung Schüsse gefallen. Erst gestern in Erftstadt. Dort traf es das Haus eines Chefs einer türkischen Imbisskette. Von einer Millionenerpressung ist die Rede. Im Grand Canyon Nationalpark in den USA hat es eine Sturzflut gegeben. Ein Mann kam dabei ums Leben. Mindestens 15 Menschen werden vermisst. Zu der plötzlichen Flut kam es laut den Behörden schon vorgestern in der Nähe einer Unterkunft. Der Nationalparkservice bittet auf seiner Homepage um Informationen zu Menschen, von denen es seitdem kein Lebenszeichen gibt. 62 Personen wurden demnach in Sicherheit gebracht.
9: Das Schlagerradio-Wetter in Thüringen. Wir haben in Jena am Jentauer 22, in Eisenach auf der Wartburg 21 und in Erfurt am Dom 22 Grad. Wechselnde Bewölkung und von Westen zieht öfter mal Regen durch. Nachmittags ist es dann eher Schauerwetter, aber auch mit örtlichen Gewittern. Starkregen und Hagel sind möglich. 22 bis 25 Grad. Schlagerradio Verkehrsservice. Zurzeit ohne längere oder ungewöhnliche Staus bei uns in Thüringen. Komm gut an.
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9: mit Kerstin Sobier. Schönen Montagmittag jetzt mit Michelle und Flutlicht. Ich

0: Dennis Wimms bei Schlagerradio. Träum von dir und gern auch mit uns von der großen Kohle.
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0: Melanie, hallo.
3: Ja, hallihallo. Mensch, ich bin gerade ganz aufgeregt.
0: Ja, woran könnte es denn liegen? Hast du vielleicht gut reagiert, Falk?
3: Ich glaube, ich habe sehr gut reagiert und euch rechtzeitig geschrieben, ja.
0: Genau. Und zwar beim gesuchten 250.000 Euro Schlager, das war Ramon Roselli mit Küss mich.
3: Genau.
0: Und das heißt, du gewinnst erstmal 50 Euro.
3: Wow, vielen lieben Dank. Geil. Danke, danke.
0: Und du bist jetzt auch qualifiziert für das 250.000 Euro Finale am 31. Oktober im Park Inn am Alex in Berlin.
3: Ja, alles klar. Ich werde da sein.
0: Das denke ich mir, denn du kannst dort dreimal einen fünfstelligen Code in den Tresor eingeben. Und ist dein Code richtig, öffnet er sich. Und die Viertelmillion gehört dir.
3: Oh Gott, ich werde es versuchen. Wow, danke.
0: Ja, auf jeden Fall. Ja, hast du schon eine Idee, was du machen würdest mit dem ganz, ganz vielen Geld?
3: Also erstmal würde ich, glaube ich, mein Auto, den Kredit dann komplett abbezahlen. Und dann wäre der nächste große Wunsch ein Camper, um einfach auch mal so ein bisschen durch die Gegend zu fahren, Deutschland zu erkunden und auch ein Stück weiter.
0: Ja, cool.
3: Das wäre so der große Wunsch, den wir auf jeden Fall haben. Der Garten könnte auch noch das ein oder andere, die ein oder andere Veränderung vertragen. Also, ja.
0: Schön, es klingt, als ob du dir dein Leben einfach damit verschönern würdest. Das ist ja auch so.
3: Genau so ist es.
0: Okay, ja. Also, herzlichen Glückwunsch nochmal an dieser Stelle.
3: Dankeschön und eine schöne Woche.
0: Danke, und gegen 14:45 stelle ich den nächsten 250.000 Euro Schlager vor, mit dem du dann deine Chance auf eine Viertelmillion sichern kannst.

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3: Das Schlagerradio-Wetter in Thüringen. Heute öfter dicke Wolken und von Westen viel Regen. Nachmittags auch mit Gewittern, teils Starkregen und Hagel, 22 bis 25 Grad. Schlagerradio Verkehrsservice. Zurzeit ohne längere oder ungewöhnliche Staus bei uns in Thüringen. Komm gut an.
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2: Letzter Aufruf für 2 Piloten über den Wolken.
3: Jack, one check, du, was liegt heute an, Kollege Olo?
4: Guten Morgen, Captain. In Rheinland-Pfalz hat die Polizei eine 27-jährige Autofahrerin erwischt mit 4,4 Promille.
3: Klassische Schnapszahl, nicht?
4: Ja, ja, in Neustadt an der Weinstraße.
3: Ja, Nomen ist oben. Achtung, Captain Crew, Fräulein Schieber, bitte ins Cockpit.
5: Ja, Captain.
3: Alles gut bei Ihnen da hinten?
5: Ja, oh, am Wochenende war ich Pilze suchen.
3: Ja, der VfB Stuttgart auch.
5: Ich habe aber nichts gefunden.
3: Hm, der VfB Stuttgart auch nicht.
5: Chef, das ist eine ernste Situation. Ende August keine Pilze im Wald.
3: Ja, da gehen sie halt ins Hallenbad, da wimmelt es von Pilzen.
5: Ja, weil es dort feucht ist. Der Sommer war viel zu trocken. So trocken, dass es noch nicht mal viele Pilze gibt oder eben gar keine.
3: Sehen Sie, deshalb war ich am Wochenende gemütlich zu Hause und habe Fußball geschaut. Also im Stuttgarter Fanblock, da wären Sie fündig geworden.
5: Wie meinen?
3: Ja, die haben so gepfiffen, da waren ja regelrechte Pfifferlinge dabei. Ne?
5: Entschuldigung, ein guter Pilz braucht 7 Minuten?
6: Nein!
3: So, Landanflug der Tower meldet vermehrte Pilzsichtung im Berliner Regierungsviertel.
5: Oh, welche Sorte denn?
3: Ja, ganz viele aufgeblasene Schleierlinge.
2: Letzter Aufruf für 2 Piloten über den Wolken.

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1: Schwupp, schon wieder Montagnachmittag und da gibt's gleich tolle Musik von Rosenstolz, Gib mir Sonne und außerdem von Oli P. Freiheit. Gleich nach zwei für dich mit einer extra Portion Gute Laune.

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3: A4 Richtung Dresden zwischen Hermsdorf Ost und Rüdersdorf, also Höhe Kraftsdorf. Zwischen Ilmitz und Jena und in Gera Schenkenberg.
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4: Ich bin Silke Rech. Nach einer Auseinandersetzung in einer Erfurter Diskothek ermittelt die Polizei gegen 4 Männer wegen gefährlicher Körperverletzung. Gestern Morgen war es in dem Club am Anger zu einem Streit gekommen, dabei wurde auch Pfefferspray eingesetzt. Insgesamt wurden 26 Menschen verletzt. 3 Verdächtige sind der Polizei bekannt, ein weiterer Mann wird noch gesucht. Warum es zu dem Streit kam, ist bislang unklar. Die Finanzlage der Pflegeversicherung spitzt sich weiter zu. Im ersten Halbjahr ist bereits ein Minus von 770 Millionen Euro entstanden.
5: Ab Oktober könnten die Einnahmen nicht mehr ausreichen, um alle Pflegeleistungen zu finanzieren. Bis zum Jahresende wird ein Defizit von rund 1,2 Milliarden Euro erwartet, zusätzlich zu Milliardenhilfen des Bundes. Die gesetzlichen Krankenkassen fordern deshalb schnelles Handeln. Die Bundesregierung plant für den Herbst eine Pflegereform. Timo Wiesner, Redaktion.
4: Bundesaußenminister Wadefuhl bedauert das Nein der Isländer zu neuen Gesprächen über einen EU-Beitritt. Bei einem Referendum am Wochenende hatte sich eine knappe Mehrheit dagegen ausgesprochen. Wadefuhl sagte, die EU müsse attraktiver werden und bessere wirtschaftliche Perspektiven bieten. Die Beitrittsverhandlungen mit Island waren vor 13 Jahren unterbrochen worden. Die neuen US-Angriffe auf den Iran treiben den Ölpreis weiter nach oben. Ein Barrel der Sorte Brent kostete am Morgen mehr als 90 Dollar. Der ADAC geht deshalb davon aus, dass auch Benzin und Diesel in Deutschland teuer bleiben. Die USA hatten in der Nacht erneut Ziele im Iran bombardiert. Die unklare Lage am Persischen Golf belastet die Energiepreise bereits seit Monaten. Bei Volkswagen läuft in Hannover heute die letzte von 9 Betriebsversammlungen zu den geplanten Sparmaßnahmen. Auch eine Schließung des Werks in Hannover steht im Raum. VW will seine Kosten deutlich senken und wettbewerbsfähiger werden. Die EG Metall warnt vor einem harten Konflikt. Am Freitag soll der Aufsichtsrat des Konzerns beraten.
3: Das Schlagerradio-Wetter in Thüringen. Wir haben in Jena am Jentauer 22, in Eisenach auf der Wartburg 21 und in Erfurt am Dom 22 Grad. Wechselnde Bewölkung und von Westen zieht öfter mal Regen durch. Nachmittags ist es dann eher Schauerwetter, aber auch mit örtlichen Gewittern. Starkregen und Hagel sind möglich. 22 bis 25 Grad. Der Schlagerradio Verkehrsservice. Zurzeit ohne längere oder ungewöhnliche Staus bei uns in Thüringen. Komm gut an.
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3: Hallöchen um kurz nach 2. Das ist dein Montag. Noch eine Stunde mit Kerstin Zürbier. Das bin ich. Hi. Und jetzt Oli P.
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aus diesem Sommer, der Hit hier von Helene Fischer, Heute Nacht. Und sie hat ja viele Konzerte in diesem Sommer gespielt, wirklich viele Menschen beglückt, sich selber, glaube ich, auch, sah immer ganz selig aus, wenn man da irgendwas gesehen hat.

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1: B7 Erfurt Linderbach, Weimarsche Straße statt auswärts aus dem Auto raus. Außerdem in Saalfeld der Blitzer in der Käthe-Kollwitz-Straße und A4 Richtung Dresden zwischen Hermsdorf Ost und Rüdersdorf.
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2: Ich bin Silke Rech. Bei einem Reizgaseinsatz in einer Diskothek am Erfurter Anger sind gestern früh 24 Menschen leicht verletzt worden. Gegen 4 Uhr hatte vermutlich ein Besucher bei einem Streit Pfefferspray versprüht. Die Polizei sucht nach dem Täter und wertet jetzt Videoaufnahmen aus. Der geplante Ausbau der Jenaer Osttangente kommt einen Schritt voran. Ab heute liegt der Planfeststellungsbeschluss für den vierstreifigen Ausbau der B88 öffentlich aus. Die Osttangente soll vor allem den Löbtergraben und die Karl-Liebknecht-Straße vom Durchgangsverkehr entlasten. Geplant sind außerdem Radwege auf beiden Seiten und zahlreiche neue Bäume.
1: Das Schlagerradiowetter in Thüringen. Abends ziehen Schauer und örtlich auch kräftige Gewitter durchs Land. Und es bleibt sehr mild. Nachts beruhigt sich das Ganze. Und morgen wechselnd bewölkt mit vereinzelten Schauern. 20 bis 24 Grad nur. Schlagerradio Verkehrsservice. Zurzeit ohne längere oder ungewöhnliche Staus bei uns in Thüringen. Komm gut an.
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0: Hallo hier bei Schlagerradio und jeder Schlager, der hier läuft, der könnte deine Eintrittskarte zur Viertelmillion sein.
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0: Ja, welcher es jetzt als nächstes ist, ne, das verrate ich dir gleich. Erstmal zeige ich dir, wie die Melanie heute gewonnen hat mit Ramon Roselli. Küss mich. Und das heißt, du gewinnst erstmal 50 Euro.
3: Wow, vielen lieben Dank. Geil. Danke, danke.
0: Und du bist jetzt auch qualifiziert für das 250.000 Euro Finale am 31. Oktober im Park Inn am Alex in Berlin.
3: Ja, alles klar, ich werde da sein.
0: Das denke ich mir, denn du kannst dort dreimal einen fünfstelligen Code in den Tresor eingeben. Und ist dein Code richtig, öffnet er sich. Und die Viertelmillion gehört dir.
3: Oh Gott, ich werde es versuchen. Wow, danke.
0: Ja, auf jeden Fall. Und achte ab sofort bitte auf Andrea Berg.
1: Der letzte Tag im Paradies, verdammt.
0: Ja, und wenn der dann läuft in voller Länge, meld dich mit der WhatsApp 08000 79 89 99 kostenlos. Wenn wir dich dann zurückrufen, gewinnst du auf jeden Fall 50 Euro und qualifizierst dich für das 250.000 Euro Finale. 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

0: rein in den Montagnachmittag. Jenny Wendelberger kümmert sich gleich bis in den Abend hinein um ihre gute Laune mit Lieblingsschlagern, zum Beispiel von Thomas Anders, Kerstin Ott und Münchner Freiheit. Und der 250.000-Euro-Schlager ist auch mit dabei.
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9: In Rostock, Lübecker Straße an der Kreuzung Maßmannstraße, in Güstrow, Schweriner Straße innerorts im Bereich der Einmündung zur BN104 und in Krebitz, Schweriner Chaussee am Ortsausgang Richtung Schwerin wirst du geblitzt.
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10: Ich bin Silke Rech. Nach einer Auseinandersetzung in einer Erfurter Diskothek ermittelt die Polizei gegen 4 Männer wegen gefährlicher Körperverletzung. Gestern Morgen war es in dem Club am Anger zu einem Streit gekommen, dabei wurde auch Pfefferspray eingesetzt. Insgesamt wurden 26 Menschen verletzt. 3 Verdächtige sind der Polizei bekannt, ein weiterer Mann wird noch gesucht. Warum es zu dem Streit kam, ist bislang unklar. Die Finanzlage der Pflegeversicherung spitzt sich weiter zu. Im ersten Halbjahr ist bereits ein Minus von 770 Millionen Euro entstanden.
11: Ab Oktober könnten die Einnahmen nicht mehr ausreichen, um alle Pflegeleistungen zu finanzieren. Bis zum Jahresende wird ein Defizit von rund 1,2 Milliarden Euro erwartet, zusätzlich zu Milliardenhilfen des Bundes. Die gesetzlichen Krankenkassen fordern deshalb schnelles Handeln. Die Bundesregierung plant für den Herbst eine Pflegereform. Timo Wiesner, Redaktion.
10: Bundesaußenminister Wadefuhl bedauert das Nein der Isländer zu neuen Gesprächen über einen EU-Beitritt. Bei einem Referendum am Wochenende hatte sich eine knappe Mehrheit dagegen ausgesprochen. Wadefuhl sagte, die EU müsse attraktiver werden und bessere wirtschaftliche Perspektiven bieten. Die Beitrittsverhandlungen mit Island waren vor 13 Jahren unterbrochen worden. Die neuen US-Angriffe auf den Iran treiben den Ölpreis weiter nach oben. Ein Barrel der Sorte Brent kostete am Morgen mehr als 90 Dollar. Der ADAC geht deshalb davon aus, dass auch Benzin und Diesel in Deutschland teuer bleiben. Die USA hatten in der Nacht erneut Ziele im Iran bombardiert. Die unklare Lage am Persischen Golf belastet die Energiepreise bereits seit Monaten. Bei Volkswagen läuft in Hannover heute die letzte von 9 Betriebsversammlungen zu den geplanten Sparmaßnahmen. Auch eine Schließung des Werks in Hannover steht im Raum. VW will seine Kosten deutlich senken und wettbewerbsfähiger werden. Die EG Metall warnt vor einem harten Konflikt. Am Freitag soll der Aufsichtsrat des Konzerns beraten.
9: Schlagerradio-Wetter bei uns in Thüringen. Wir haben in Weimar am Bauhausmuseum 22 Grad, Jena Mientower 23 und Eisenach auf der Wartburg 22 Grad. Ansonsten kann es heute kräftig regnen und auch gewittern. Morgen ähnlich wie heute, Höchstwerte 20 bis 24 Grad.
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9: Auf der A4 zwischen Bucha und Apolda 33 Minuten Zeitverlust. Komm gut und sicher heute ans Ziel.
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9: Ich bin Jenny Wendelberger. Wir starten rein mit Kerstin Ott. Ich wünsche mir von dir.

0: Ja, Lorenz Büffel hat ihn jetzt getroffen, im Tourbus sogar. Und er hat so Gesicht wie Captain Jack Sparrow, sich natürlich mit Kindern gut auskennt, auch mit dem Kind gut vertragen und hat sogar eine goldene Platte, glaube ich, bekommen, ne?
1: Platin.
0: Platin, ja, richtig toll. Also, Johnny Depp weiß, was ein Hit ist.
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4: In Ribnitz-Sammgarten, Bern 105 auf der Bundesstraße, hier am Ortseingang in Sassnitz, B96, Stralsunder Straße, hier direkt im Ort auf der Hauptdurchfahrt. Und wir haben auch noch eine in Rostock auf der A19 zwischen Rostock-Ost und Rostock-Nord, wirst du geblitzt.
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5: Ich bin Silke Rech. Bei einem Reizgaseinsatz in einer Diskothek am Erfurter Anger sind gestern früh 24 Menschen leicht verletzt worden. Gegen 4 Uhr hatte vermutlich ein Besucher bei einem Streit Pfefferspray versprüht. Die Polizei sucht nach dem Täter und wertet jetzt Videoaufnahmen aus. Der geplante Ausbau der Jenaer Osttangente kommt einen Schritt voran. Ab heute liegt der Planfeststellungsbeschluss für den vierstreifigen Ausbau der B88 öffentlich aus. Die Osttangente soll vor allem den Löbtergraben und die Karl-Liebknecht-Straße vom Durchgangsverkehr entlasten. Geplant sind außerdem Radwege auf beiden Seiten und zahlreiche neue Bäume.
4: Das Schlagerradio-Wetter bei uns in Thüringen. Heute ein Mix aus Sonne und Wolken. Es kann zwischendurch aber auch kräftig regnen und gewittern. Morgen da auch vereinzelt Schauer dabei bei 16 bis 20 Grad.
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4: Auf der A4 zwischen Bucha und Apolda 33 Minuten Zeitverlust. Komm gut und sicher heute ans Ziel.
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0: Es ist Montag, der 31. August. Hier Schlager Radio, hör auf dein Herz.
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0: Zwei Leute haben sich heute schon qualifiziert für die 250.000 Euro Schlager. Und hörst du heute Andrea Berg mit dieser Nummer hier?
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0: Dann schickst du schnell eine WhatsApp mit Schlagerradio und deinem Wohnort an die 08079 89 99. Dann landest du nämlich hier gleich bei mir im Studio, gewinnst schon mal sofort 50 Euro, denn ich werde dich zurückrufen. Und dann bist du qualifiziert für das 250.000 Euro Finale. Und da hast du dann drei Chancen, einen fünfstelligen Code in einen Tresor einzugeben. Und ist dein Code richtig, gewinnst du eine Viertelmillion Euro. Also achte genau heute am Nachmittag auf Andrea Berg.

0: Kurz vor 16 Uhr, schönen Feierabend, hier ist Schlagerradio, hör auf dein Herz. Ich hoffe, du kommst gut durch. Gleich nach 16 Uhr starten wir rein mit Johannes Oerding. Einfach nur ein Weg, alles gleich hier nach 4.
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0: Rostock, Hamburger Straße, hier wirst du geblitzt in Höhe der Haltestelle. Außerdem steht auch noch einer in Schönwalde, Stolzenburg, Dorfstraße, direkt an der Ortsdurchfahrt. Und in Grenzkow B197 auf der Bundesstraße am Ortsbereich.
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2: Ich bin Silke Rech. In Thüringen war der Sommer 2026 deutlich wärmer als im langjährigen Durchschnitt. Laut Deutschem Wetterdienst lagen die Temperaturen rund 2,5 Grad über dem üblichen Wert. Regional gab es bis zu 23 Hitzetage und mindestens 30 Grad. Normalerweise sind es nur 6 bis 7. Gleichzeitig war es vielerorts zu trocken, besonders in Südthüringen. Dazu kamen heftige Unwetter. Im Landkreis Gotha wurde im August sogar ein Tornado beobachtet. Die Inflation in Deutschland ist im August erneut gestiegen. Die Verbraucherpreise lagen 2,9% höher als vor einem Jahr.
3: Im Juli waren es noch 2,8%, im Juni 2,3%. Ein wichtiger Grund sind die deutlich gestiegenen Energiepreise. Sie lagen im August gut 10% über dem Vorjahresniveau. Unter anderem haben höhere Ölpreise für zusätzlichen Preisdruck gesorgt. Ohne die stark schwankenden Preise für Energie und Lebensmittel lag die Inflation bei 2,4%. Die Zahlen des Statistischen Bundesamtes sind zunächst vorläufig. Noah Ulrich, Redaktion.
2: Nach den tödlichen Schüssen bei einer Techno-Party in der Schweiz hat die Polizei einen Verdächtigen festgenommen. Der 43-Jährige steht unter dringendem Tatverdacht. Kurz nach Ende der Veranstaltung in Aarau wurde eine 22 Jahre alte Frau durch Schüsse getötet. 5 weitere Menschen wurden verletzt, darunter eine Deutsche. Die Polizei geht von einem Einzeltäter aus. Das Motiv ist noch unklar. Volkswagen will die Kosten im Werk Hannover weiter senken. Bei einer Betriebsversammlung erklärte Finanzvorstand Antlitz, der Standort sei trotz Verbesserungen noch zu teuer. Probleme bereiten unter anderem die höheren US-Zölle und die gesunkene Nachfrage. In dem Werk arbeiten mehr als 12.000 Menschen. Italien verlängert seine Grenzkontrollen zu Spanien um weitere 15 Tage. Die Regierung hatte die Kontrollen vor einem Monat nach der Ankunft tausender Migranten in der spanischen Exklave Ceuta eingeführt. Das Innenministerium in Rom sieht die Gründe für die Maßnahme weiterhin als gegeben an. Spanien kontrolliert seitdem ebenfalls Reisende aus Italien an Häfen und Flughäfen und will die Kontrollen ebenfalls verlängern.
0: Schlagerradio-Wetter bei uns in Thüringen. Wir haben in Eisenach auf der Wartburg 22 Grad, in Gotha am Kloster, da haben wir 23 und in Gera auf dem Rathausturm 21 Grad. Es kann zwischendurch kräftig regnen und auch gewittern. Morgen sieht's ähnlich aus. Paar Wolken, bisschen Regen zwischendurch bei 20 bis 24 Grad.
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0: Auf der A4 zwischen Bucher und Apolda 33 Minuten Zeitverlust. Komm gut und sicher heute ans Ziel.
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0: Ich bin Jenny Wendelberger. Schönen Montag dir jetzt mit Johannes Oerding und einfach nur weg.

0: Hallo, hier ist die Jenny.
1: Oh mein Gott, Jenny, Wendelberger, oder? Geil.
0: Ich habe gelesen, du bist auch eine Jenny und hast uns eine WhatsApp geschickt.
1: Ja, habe ich. Oh mein Gott, wie cool. Ja, ich habe Andrea Wirth gehört.
0: Ja, und du gewinnst jetzt 50 Euro.
1: Oh mein Gott, wie krass. Ey, ich freue mich voll, dass du anrufst. Vielen, vielen Dank.
0: Du bist für das 250.000 Euro Finale am 31. Oktober im Park in am Alex in Berlin qualifiziert.
1: Oha, es ist so krass.
0: Ja, und da... Wahnsinn, oder? Und du hast dann drei Chancen, einen fünfstelligen Code in den Tresor einzugeben. Und ist dein Code dann richtig, dann gewinnst du hier eine Viertelmillion Euro. Was würdest du denn damit machen?
1: Ich würde gerne, oder wir würden uns gerne irgendwann mal den Wunsch von einem kleinen Wohneigentum erfüllen. Also was kleines, schnuckeliges, eine Wohnung oder sowas, ja. Gar nicht so hohe Ansprüche. Aber auf jeden Fall würden wir in den Urlaub fahren und auch unsere Familien irgendwie davon teilhaben lassen. Also was soll ich mit dem ganzen Geld alleine, weil Geld ist ja auch nicht alles, ne?
0: Jenny, herzlichen Glückwunsch nochmal für die 50 Euro und ich drücke dir natürlich die Daumen für den 31. Oktober.
1: Mega, mega. Mach bitte einfach weiter so, ja? Wirklich vielen, vielen Dank für euren Anruf. Danke.
0: Der nächste 250.000 Euro Schlager kommt morgen früh bei Emmy und Norman um 6.40 Uhr und da wirst du dann sehen, auf welches Lied du achten musst.
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8: In Rostock, Lübecker Straße an der Kreuzung Maßmannstraße, in Güstrow, Schweriner Straße innerorts im Bereich der Einmündung zur B104 und in Krewitz, Schweriner Chaussee am Ortsausgang Richtung Schwerin wirst du geblitzt.
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9: Ich bin Silke Reich. Das Musikgymnasium Schloss Belvedere in Weimar will enger mit den Thüringer Musikschulen zusammenarbeiten. So sollen mehr musikalisch begabte Kinder für die Schule gewonnen werden. Hintergrund sind auch die kommenden geburtenschwachen Jahrgänge. Am Gymnasium werden die Schüler intensiv musikalisch gefördert. In Gotha soll die Brachfläche an der Gartenstraße bebaut werden. Geplant sind Wohnungen sowie mehrere Geschäfte, darunter zwei Lebensmittelmärkte. Der Stadtrat hat den Plänen zugestimmt. Kritik kommt von Freien Wählern, Piraten und Grünen. Sie fürchten Nachteile für die Händler in der Innenstadt.
8: Das Schlagerradio-Wetter bei uns in Thüringen. Heute ein Mix aus Sonne und Wolken. Es kann zwischendurch aber auch kräftig regnen und gewittern. Morgen da auch vereinzelt Schauer dabei bei 16 bis 20 Grad.
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8: Auf der A4 zwischen Bucher und Apolda 33 Minuten Zeitverlust. Komm gut und sicher heute ans Ziel.
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0: Der Morgen danach und Malte Kelly. Hier ist Schlagerradio, hör auf dein Herz. 250.000 Euro, eine 250.000 Euro kannst du hier gewinnen. 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Dann landest du hier bei mir im Studio und gewinnst schon mal 50 Euro sofort. 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

0: kurz vor 17 Uhr. Wir verbringen gemeinsam deinen Feierabend. Und gleich wird's wunderschön mit Unheilig. Und Marianne Rosenberg hören wir auch. Ich bin wie du, ein echter Klassiker. Gleich nach 17 Uhr.
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2: In Ribnitz-Samgarten B105 auf der Bundesstraße hier am Ortseingang, in Sassnitz B96, Stralsunder Straße hier direkt im Ort auf der Hauptdurchfahrt. Und wir haben auch noch einen in Rostock auf der A19 zwischen Rostock Ost und Rostock Nord wirst du geblitzt.
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3: Ich bin Silke Rech. In Thüringen war der Sommer 2026 deutlich wärmer als im langjährigen Durchschnitt. Laut Deutschem Wetterdienst lagen die Temperaturen rund 2,5 Grad über dem üblichen Wert. Regional gab es bis zu 23 Hitzetage und mindestens 30 Grad. Normalerweise sind es nur 6 bis 7. Gleichzeitig war es vielerorts zu trocken, besonders in Südthüringen. Dazu kamen heftige Unwetter. Im Landkreis Gotha wurde im August sogar ein Tornado beobachtet. Die Inflation in Deutschland ist im August erneut gestiegen. Die Verbraucherpreise lagen 2,9% höher als vor einem Jahr.
4: Im Juli waren es noch 2,8%, im Juni 2,3. Ein wichtiger Grund sind die deutlich gestiegenen Energiepreise. Sie lagen im August gut 10% über dem Vorjahresniveau. Unter anderem haben höhere Ölpreise für zusätzlichen Preisdruck gesorgt. Ohne die stark schwankenden Preise für Energie und Lebensmittel lag die Inflation bei 2,4%. Die Zahlen des Statistischen Bundesamtes sind zunächst vorläufig. Noah Ulrich, Redaktion.
3: Nach den tödlichen Schüssen bei einer Techno-Party in der Schweiz hat die Polizei einen Verdächtigen festgenommen. Der 43-Jährige steht unter dringendem Tatverdacht. Kurz nach Ende der Veranstaltung in Aarau wurde eine 22 Jahre alte Frau durch Schüsse getötet. 5 weitere Menschen wurden verletzt, darunter eine Deutsche. Die Polizei geht von einem Einzeltäter aus. Das Motiv ist noch unklar. Volkswagen will die Kosten im Werk Hannover weiter senken. Bei einer Betriebsversammlung erklärte Finanzvorstand Antlitz, der Standort sei trotz Verbesserungen noch zu teuer. Probleme bereiten unter anderem die höheren US-Zölle und die gesunkene Nachfrage. In dem Werk arbeiten mehr als 12.000 Menschen. Italien verlängert seine Grenzkontrollen zu Spanien um weitere 15 Tage. Die Regierung hatte die Kontrollen vor einem Monat nach der Ankunft tausender Migranten in der spanischen Exklave Ceuta eingeführt. Das Innenministerium in Rom sieht die Gründe für die Maßnahme weiterhin als gegeben an. Spanien kontrolliert seitdem ebenfalls Reisen aus Italien an Häfen und Flughäfen und will die Kontrollen ebenfalls verlängern.
2: Das Schlagerradio-Wetter bei uns in Thüringen. Wir haben in Eisenach auf der Wartburg 22 Grad, in Gotha am Kloster, da haben wir 23 und in Gera auf dem Rathausturm 21 Grad. Es kann zwischendurch kräftig regnen und auch gewittern. Morgen sieht's ähnlich aus. Paar Wolken, bisschen Regen zwischendurch bei 20 bis 24 Grad.
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2: Auf der A4 zwischen Bucher und Apolda 33 Minuten Zeitverlust. Komm gut und sicher heute ans Ziel.
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2: Schlagerradio. Ich bin Jenny Wendelberger und die Nummer finde ich einfach wunderschön. Unheilig jetzt.
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0: Es ist Montag, der 31. August. Hier ist Schlagerradio. Hör auf dein Herz. Und die Meldung fand ich heute schon ein bisschen traurig. Ich bin ja so Daily Soap Fan. Nach 32 Jahren ist Schluss mit der Schiller Allee. RTL hat heute bekannt gegeben, Unter uns wird eingestellt.
1: Guten Tag, was kann ich für Sie tun?
2: Bin ich hier richtig? Das ist doch die Konditorei Weigel, oder?
0: Seit 1994 läuft die schon und nächstes Jahr im März 27 dann die allerletzte Folge. Und bei so einen Serien ist ja immer so, gibt zwei Lager, ne? Die einen sagen, habe ich lange nicht geguckt, die anderen wissen aber noch ganz genau, wen wann denn betrogen hat. Also für mich wäre es schwer, wenn es bei GZSZ irgendwann soweit wäre, dass sie die einstellen. Deshalb haben wir eine Frage an dich, welche Serie dürfte bei dir niemals abgesetzt werden? Oder ist das vielleicht auch unter uns? WhatsApps rein, 08079. Deshalb

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4: Rostock, Hamburger Straße. Hier wirst du geblitzt in Höhe der Haltestelle. Außerdem steht auch noch einer in Schönwalde, Stolzenburg, Dorfstraße, direkt an der Ortsdurchfahrt. Und in Grenzko B197 auf der Bundesstraße am Ortsbereich.
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5: Ich bin Silke Reich. Das Musikgymnasium Schloss Belvedere in Weimar will enger mit den Thüringer Musikschulen zusammenarbeiten. So sollen mehr musikalisch begabte Kinder für die Schule gewonnen werden. Hintergrund sind auch die kommenden geburtenschwachen Jahrgänge. Am Gymnasium werden die Schüler intensiv musikalisch gefördert. In Gotha soll die Brachfläche an der Gartenstraße bebaut werden. Geplant sind Wohnungen sowie mehrere Geschäfte, darunter zwei Lebensmittelmärkte. Der Stadtrat hat den Plänen zugestimmt. Kritik kommt von Freien Wählern, Piraten und Grünen. Sie fürchten Nachteile für die Händler in der Innenstadt.
4: Das Schlagerradio-Wetter bei uns in Thüringen. Heute ein Mix aus Sonne und Wolken. Es kann zwischendurch aber auch kräftig regnen und gewittern. Morgen da auch vereinzelt Schauer dabei bei 16 bis 20 Grad.
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4: Auf der A4 zwischen Bucher und Apolda 33 Minuten Zeitverlust. Komm gut und sicher heute ans Ziel.
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1: Guten Abend mit 80 Millionen und Max Giesinger. Hier ist Schlagerradio, hör auf dein Herz. 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

0: 18 Uhr. Guten Abend, hier ist Schlagerradio. Hör auf dein Herz. Und wir starten rein nach 6 mit Diana Sorbello.
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0: In Rostock, Lübecker Straße an der Kreuzung Maßmannstraße, in Güstrow, Schweriner Straße innerorts im Bereich der Einmündung zur B104 und in Krebitz, Schweriner Chaussee am Ortsausgang Richtung Schwerin wirst du geblitzt.
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2: Ich bin Silke Rech. Nach einem Unfall im Kreis Sömmerda ist ein 57 Jahre alter Motorradfahrer gestorben. Der Mann war vergangene Woche zwischen Schillingstedt und Altenbeichlingen mit einem Traktor zusammengestoßen. Der Motorradfahrer wollte den Traktor überholen, während dieser gerade abbog. Der 57-Jährige starb am Wochenende im Krankenhaus an seinen Verletzungen. Die Inflation in Deutschland ist im August auf 2,9% gestiegen. Das ist der höchste Wert seit fast 3 Jahren.
3: Im Juli hatte die Inflationsrate noch bei 2,8% gelegen, im Juni bei 2,3. Größter Preistreiber war erneut Energie. Für Tanken und Heizen mussten Verbraucher im August gut 10% mehr bezahlen als vor einem Jahr. Ein Grund dafür sind die gestiegenen Ölpreise. Lebensmittel verteuerten sich dagegen kaum. Hier lag das Plus bei nur 0,1%. Timo Wiesner, Redaktion.
2: 5 Tage nach der schweren Sturzflut in Nepal suchen Rettungskräfte weiter nach mehr als 100 Bauarbeitern, die in einem Tunnel eingeschlossen sein sollen. Einsatzkräfte entfernen Wasser und Geröll aus dem Tunnel. Unterstützung kommt auch von internationalen Spezialteams. In der Katastrophenregion wurden inzwischen mehr als 900 Tote geborgen und 4.800 Menschen werden noch vermisst. Nach den tödlichen Schüssen bei einer Techno-Party in der Schweiz hat die Polizei einen Verdächtigen festgenommen. Der 43-Jährige steht unter dringendem Tatverdacht. In Aarau war eine 22 Jahre alte Frau erschossen worden. 5 weitere Menschen wurden verletzt, darunter eine Deutsche. Die Polizei geht von einem Einzeltäter aus. Das Motiv ist noch unklar. Der Deutsche Städtetag fordert mehr Unterstützung von Bund und Ländern für sauberere Luft in den Städten. Die Möglichkeiten der Kommunen mit Tempolimits oder weniger Fahrspuren seien weitgehend ausgeschöpft. Deshalb müssten unter anderem Industrie, Verkehr, Energie und Landwirtschaft ihre Schadstoffe stärker reduzieren. Hintergrund sind neue EU-Vorgaben. Ab 2030 gelten strengere Grenzwerte für Feinstaub und Stickstoffdioxid.
0: Schlagerradio-Wetter bei uns in Thüringen. Wir haben in Erfurt am Dom 22 Grad, in Gotha am Kloster 21 und in Eisenach auf der Wartburg 21 Grad. Es kann heute noch kräftig regnen und gewittern. Morgen sieht es ähnlich aus. Viele Wolken, bisschen Regen bei 20 bis 24 Grad.
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0: Auf der A4 zwischen Bucha und Apolda 33 Minuten Zeitverlust. Komm gut und sicher heute ans Ziel.
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0: 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Ich bin Jenny Wendelberger. Guten Appetit zur Abendbrotzeit. Wir starten rein gleich mit DJ Ötzi und jetzt Diana Sorbello.

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Das kann uns keiner nehmen. Das ist Andrea Berg an diesem Montagabend. Hier ist Schlagerradio. Hör auf dein Herz. Wir haben gerade drüber gesprochen. Unter uns wird eingestellt. Nach fast 32 Jahren läuft im März 27 dann die letzte Folge. Und das Ganze gibt's ja schon seit 1994. Und ich habe dich gefragt, welche Serie sollte bloß niemals eingestellt werden? Und ihr habt euch direkt bei uns gemeldet. Hier bei uns ein großer Unter uns-Fan, der Thomas. Er verfolgt die Serie schon ganz lange und er schreibt, ja, es macht mich wirklich traurig. Ich bin ein großer Fan der Serie schon seit so vielen Jahren. Gleichzeitig gucke ich danach immer GZSZ. Wenn das auch noch eingestellt wird, dann kann man den Fernseher auch ausschalten. Wie sieht's bei dir aus? Welche Serie muss unbedingt bestehen bleiben? WhatsApps gerne rein. Ich will's von dir wissen. 08079 89 99.

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7: In Ribnitz-Samgarten B105 auf der Bundesstraße hier am Ortseingang, in Sassnitz B96 Stralsunder Straße hier direkt im Ort auf der Hauptdurchfahrt, und wir haben auch noch eine in Rostock auf der A19 zwischen Rostock Ost und Rostock Nord wirst du geblitzt.
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7: Das Schlagerradio-Wetter bei uns in Thüringen. Heute ein Mix aus Sonne und Wolken. Es kann zwischendurch aber auch kräftig regnen und gewittern. Morgen da auch vereinzelt Schauer dabei bei 16 bis 20 Grad.
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7: Auf der A4 zwischen Bucher und Apolda 33 Minuten Zeitverlust. Komm gut und sicher heute ans Ziel.
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0: Guten Abend, guten Appetit mit Schlagerradio. Hör auf dein Herz. Vielleicht sind sie beim Abendbrot essen oder vielleicht Harry Potter heute Abend noch anschauen. Norman aus dem Schlagerradio Morgen, der war am Wochenende nämlich als Harry Potter verkleidet.
1: Ich war als Harry Potter am Samstag verkleidet.
2: Oh, bitte.
1: Ja, in einem alten Schwimmbad in Berlin haben wir das Schwimmbad zugedeckt und dort sah es aus wie in der Aula von Harry Potter.
2: Nein.
1: Besuch in Hogwarts 25 Jahre später, also ich war der Alte. Und tatsächlich habe ich mich auch echt da so angezogen. Mit einem Zauberstab, mit einer Eule und so einem roten Schlips und einem roten Outfit, denn ich war ja ein Gryffindor.
0: Wie Norman aussah, können Sie natürlich auch auf unserer Social-Media-Seite sehen. Bei Instagram und auch bei Facebook.

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2: Ich bin Silke Rech. Nach einem Unfall im Kreis Sömmerda ist ein 57 Jahre alter Motorradfahrer gestorben. Der Mann war vergangene Woche zwischen Schillingstedt und Altenbeichlingen mit einem Traktor zusammengestoßen. Der Motorradfahrer wollte den Traktor überholen, während dieser gerade abbog. Der 57-Jährige starb am Wochenende im Krankenhaus an seinen Verletzungen. Die Inflation in Deutschland ist im August auf 2,9% gestiegen. Das ist der höchste Wert seit fast 3 Jahren.
3: Im Juli hatte die Inflationsrate noch bei 2,8% gelegen, im Juni bei 2,3. Größter Preistreiber war erneut Energie. Für Tanken und Heizen mussten Verbraucher im August gut 10% mehr bezahlen als vor einem Jahr. Ein Grund dafür sind die gestiegenen Ölpreise. Lebensmittel verteuerten sich dagegen kaum. Hier lag das Plus bei nur 0,1%. Timo Wiesner, Redaktion.
2: 5 Tage nach der schweren Sturzflut in Nepal suchen Rettungskräfte weiter nach mehr als 100 Bauarbeitern, die in einem Tunnel eingeschlossen sein sollen. Einsatzkräfte entfernen Wasser und Geröll aus dem Tunnel. Unterstützung kommt auch von internationalen Spezialteams. In der Katastrophenregion wurden inzwischen mehr als 900 Tote geborgen. Rund 4.800 Menschen werden noch vermisst. Nach den tödlichen Schüssen bei einer Techno-Party in der Schweiz hat die Polizei einen Verdächtigen festgenommen. Der 43-Jährige steht unter dringendem Tatverdacht. In Aarau war eine 22 Jahre alte Frau erschossen worden. 5 weitere Menschen wurden verletzt, darunter eine Deutsche. Die Polizei geht von einem Einzeltäter aus. Das Motiv ist noch unklar. Der Deutsche Städtetag fordert mehr Unterstützung von Bund und Ländern für sauberere Luft in den Städten. Die Möglichkeiten der Kommunen mit Tempolimits oder weniger Fahrspuren seien weitgehend ausgeschöpft. Deshalb müssten unter anderem Industrie, Verkehr, Energie und Landwirtschaft ihre Schadstoffe stärker reduzieren. Hintergrund sind neue EU-Vorgaben. Ab 2030 gelten strengere Grenzwerte für Feinstaub und Stickstoffdioxid.
4: Schlagerradio-Wetter bei uns in Thüringen. Wir haben in Erfurt am Dom 22 Grad, in Gotha am Kloster 21 und in Eisenach auf der Wartburg 21 Grad. Es kann heute noch kräftig regnen und gewittern. Morgen sieht's ähnlich aus. Viele Wolken, bisschen Regen bei 20 bis 24 Grad.
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4: Auf der A4 zwischen Bucher und Apolda 33 Minuten Zeitverlust. Komm gut und sicher heute ans Ziel.
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4: Schlagerradio. Ich bin Jenny Wendelberger. Ich wünsche dir einen ruhigen, entspannten Abend. Jetzt mit Malte Kelly.

0: Guten Abend mit Madeleine Rausch. Hier ist Schlagerradio. Hör auf dein Herz. 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Und heute bei mir in der Show hat Jenny uns ganz schnell eine WhatsApp geschickt, denn sie hat den Schlager gehört.
1: Oh mein Gott, Jenny!
0: Jetzt 50 Euro.
1: Oh mein Gott, wie krass. Ey, ich freue mich voll, dass du anrufst.
0: Du bist für das 250.000 Euro Finale am 31. Oktober im Park in am Alex in Berlin qualifiziert.
1: Oha, es ist so krass.
0: Der nächste 250.000 Euro Schlager kommt morgen früh um 6.40 Uhr. Dann aufstehen mit Emmy und Norman.

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1: Das Schlagerradio-Wetter bei uns in Thüringen. Heute ein Mix aus Sonne und Wolken. Es kann zwischendurch aber auch kräftig regnen und gewittern. Morgen da auch vereinzelt Schauer dabei bei 16 bis 20 Grad.
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1: Auf der A4 zwischen Bucha und Apolda 33 Minuten Zeitverlust. Komm gut und sicher heute ans Ziel.
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Wir feiern das Leben, das ist Michelle. Guten Abend, guten Appetit, wenn du gerade Abendbrot isst. Hier ist Schlagerradio, hör auf dein Herz. Gleich ab 20 Uhr hören wir wieder Kuschelschlager. Bedeutet, wir wollen so ein bisschen entspannter und gemütlicher in diesem Montagabend rutschen. Also lass es dir auf jeden Fall gut gehen und bitte nicht stressen lassen. Ne? Wir haben genug Stress hier bei uns im Alltag.

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1: Ich bin Silke Rech. Das Bundeswirtschaftsministerium prüft eine stärkere Nutzung von Kohlekraftwerken. Damit sollen möglicherweise die hohen Strompreise gesenkt werden.
2: Dabei geht es um Anlagen, die derzeit nur als Reserve dienen. Das Ministerium dämpft aber die Erwartungen. Die Kraftwerke seien alt und vergleichsweise ineffizient. Außerdem sei unklar, ob dadurch der Strom tatsächlich günstiger wird. Aus der SPD kommt Kritik an dem Vorschlag. Noah Ulrich, Redaktion.
1: In Hattingen ist ein 54-Jähriger lebensgefährlich verletzt aufgefunden worden. Ein Spaziergänger entdeckte den Mann am Nachmittag in einer Hauseinfahrt. In seinem Kopf steckte eine Axt. Der Schwerverletzte wurde mit einem Hubschrauber in eine Spezialklinik gebracht. Die Polizei sucht nach einem möglichen Täter. Eine Mordkommission ermittelt. Für ChatGPT, Reddit und die Spieleplattform Roblox gelten in der EU bald strengere Regeln. Die drei Dienste erreichen inzwischen mehr als 45 Millionen Nutzer pro Monat in der EU. Damit fallen sie unter strengere Vorgaben des Europäischen Digital Services Act. Sie müssen unter anderem Minderjährige besser schützen und stärker gegen illegale Inhalte vorgehen. Für die Umstellung haben die Anbieter 4 Monate Zeit. Spaniens Ministerpräsident Sanchez wirft Russland und Israel vor, mit Falschinformationen die Lage in Ceuta verschärft zu haben. Ende Juli waren dort rund 80.000 Menschen aus Marokko angekommen, um in die EU zu gelangen. Mindestens 96 Menschen ertranken. Falschinformationen in sozialen Medien sollen den starken Andrang mit ausgelöst haben. Sanchez beruft sich auf Untersuchungen des Europäischen Auswärtigen Dienstes. Fußballstar Lionel Messi beendet seine Karriere in der argentinischen Nationalmannschaft. Der 39-Jährige gab seinen Rücktritt mit einem Video in den sozialen Medien bekannt. Vor 6 Wochen hatte Argentinien das WM-Finale gegen Spanien verloren. Messi wurde mit seinem Land 2022 Weltmeister. Das Schlagerradio-Wetter in Thüringen. Heute Nacht bleibt es wechselnd bewölkt mit abklingenden Schauern bei Tiefstwerten von 14 bis 10 Grad. Tagsüber wird es morgen heiter bis wolkig mit einzelnen kurzen Schauern und Höchstwerten zwischen 20 und 24 Grad.
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3: Montagabend ist Kuschelzeit. Schön, dass Sie da sind. Hey.

Hier ist Schlagerradio. Hör auf dein Herz. Nach einem anstrengenden Tag, da gibt's doch wirklich nichts Besseres als Musik, die jetzt entspannt und beruhigt. Bleiben Sie dran für die besten Kuschelschlager.

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Hör auf dein Herz. Hier ist sie, ihre musikalische Wohlfühloase. Schlager, die beruhigen, ja, und einfach gut tun heute Abend, oder? Schönen Montag.

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ist Schlagerradio, hör auf dein Herz. Es ist schon wieder Zeit für eine kleine Auszeit. Genießen Sie unsere Schlager, die für Momente voller Ruhe und Geborgenheit sorgen. Schönen Montagabend.

0: Hier ist Schlagerradio. Hör auf dein Herz, vergessen Sie den Alltag, gönnen Sie sich eine Pause, ne? Diese Musik bringt Sie auf Wolken der Entspannung, wie ich es gerne nenne.
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Hier ist Schlagerradio, hör auf dein Herz. Heute Abend heißt es, Füße hoch und Augen zu. Unsere Schlagerhits bringen sie sanft durch den Abend.

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1: Ich bin Silke Rech. Das Bundeswirtschaftsministerium prüft eine stärkere Nutzung von Kohlekraftwerken. Damit sollen möglicherweise die hohen Strompreise gesenkt werden.
2: Dabei geht es um Anlagen, die derzeit nur als Reserve dienen. Das Ministerium dämpft aber die Erwartungen. Die Kraftwerke seien alt und vergleichsweise ineffizient. Außerdem sei unklar, ob dadurch der Strom tatsächlich günstiger wird. Aus der SPD kommt Kritik an dem Vorschlag. Noah Ulrich, Redaktion.
1: In Hattingen ist ein 54-Jähriger lebensgefährlich verletzt aufgefunden worden. Ein Spaziergänger entdeckte den Mann am Nachmittag in einer Hauseinfahrt. In seinem Kopf steckte eine Axt. Der Schwerverletzte wurde mit einem Hubschrauber in eine Spezialklinik gebracht. Die Polizei sucht nach einem möglichen Täter. Eine Mordkommission ermittelt. Für ChatGPT, Reddit und die Spieleplattform Roblox gelten in der EU bald strengere Regeln. Die drei Dienste erreichen inzwischen mehr als 45 Millionen Nutzer pro Monat in der EU. Damit fallen sie unter strengere Vorgaben des Europäischen Digital Services Act. Sie müssen unter anderem Minderjährige besser schützen und stärker gegen illegale Inhalte vorgehen. Für die Umstellung haben die Anbieter 4 Monate Zeit. Spaniens Ministerpräsident Sanchez wirft Russland und Israel vor, mit Falschinformationen die Lage in Ceuta verschärft zu haben. Ende Juli waren dort rund 80.000 Menschen aus Marokko angekommen, um in die EU zu gelangen. Mindestens 96 Menschen ertranken. Falschinformationen in sozialen Medien sollen den starken Andrang mit ausgelöst haben. Sanchez beruft sich auf Untersuchungen des Europäischen Auswärtigen Dienstes. Fußballstar Lionel Messi beendet seine Karriere in der argentinischen Nationalmannschaft. Der 39-Jährige gab seinen Rücktritt mit einem Video in den sozialen Medien bekannt. Vor 6 Wochen hatte Argentinien das WM-Finale gegen Spanien verloren. Messi wurde mit seinem Land 2022 Weltmeister. Das Schlagerradio-Wetter in Thüringen. Heute Nacht bleibt es wechselnd bewölkt mit abklingenden Schauern bei Tiefstwerten von 14 bis 10 Grad. Tagsüber wird es morgen heiter bis wolkig mit einzelnen kurzen Schauern und Höchstwerten zwischen 20 und 24 Grad.
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3: Ja, das sind ihre Schlager zum Träumen. Hey.

Hier ist Schlagerradio. Hör auf dein Herz. Hier ist Ihr Soundtrack für einen entspannten Montagabend. Das sind Schlager immer und diese Zeit, die Geborgenheit schenken sollen, ja, damit Sie so ein bisschen den Alltag vergessen. Freue mich, dass Sie bei uns sind.

Hier ist Schlagerradio. Hör auf dein Herz. Wir bringen Ihnen heute die schönsten Lieder zum Träumen und Relaxen. Ja, perfekt, oder? Für diesen entspannten Montagabend.

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2: Ach, herrlich, oder? Hier ist Schlagerradio. Hör auf dein Herz. Einfach die Seele baumeln lassen, den Moment genießen. Willkommen zu einer Stunde Schlager zum Träumen.

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Hier ist Schlagerradio. Hör auf dein Herz. Das sind sanfte Klänge für die Seele, oder? Perfekt für den Montagabend jetzt. Tanken Sie mit mir neue Energie und entspannen Sie sich.

Hier ist Schlagerradio. Hör auf dein Herz, entspannen Sie sich, lassen Sie sich von sanften Klängen durch den Abend begleiten. Ach, einfach wohlfühlen. Schön, dass Sie bei uns sind.

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1: Ich bin Silke Rech. Das war der Tag. Die Inflation in Deutschland ist im August erneut gestiegen. Die Verbraucherpreise lagen 2,9% höher als vor einem Jahr. Im Juli waren es noch 2,8%, im Juni 2,3%. Ein wichtiger Grund sind die deutlich gestiegenen Energiepreise. Sie lagen im August gut 10% über dem Vorjahresniveau. Unter anderem haben höhere Ölpreise für zusätzlichen Preisdruck gesorgt. Ohne die stark schwankenden Preise für Energie und Lebensmittel lag die Inflation bei 2,4%. Die Zahlen des Statistischen Bundesamtes sind zunächst vorläufig. Nach den tödlichen Schüssen bei einer Techno-Party in der Schweiz hat die Polizei einen Verdächtigen festgenommen. Der 43-Jährige steht unter dringendem Tatverdacht. Kurz nach Ende der Veranstaltung in Aarau wurde eine 22 Jahre alte Frau durch Schüsse getötet. 5 weitere Menschen wurden verletzt, darunter eine Deutsche. Die Polizei geht von einem Einzeltäter aus. Das Motiv ist noch unklar. Die Finanzlage der Pflegeversicherung spitzt sich weiter zu. Im ersten Halbjahr ist bereits ein Minus von 770 Millionen Euro entstanden. Ab Oktober könnten die Einnahmen nicht mehr ausreichen, um alle Pflegeleistungen zu finanzieren. Bis zum Jahresende wird ein Defizit von rund 1,2 Milliarden Euro erwartet, zusätzlich zu Milliardenhilfen des Bundes. Die gesetzlichen Krankenkassen fordern deshalb ein schnelles Handeln. Die Bundesregierung plant für den Herbst eine Pflegereform. 5 Tage nach der schweren Sturzflut in Nepal suchen Rettungskräfte weiter nach mehr als 100 Bauarbeitern, die in einem Tunnel eingeschlossen sein sollen. Einsatzkräfte entfernen Wasser und Geröll aus dem Tunnel. Unterstützung kommt auch von internationalen Spezialteams. In der Katastrophenregion wurden inzwischen mehr als 900 Tote geborgen. Rund 4.800 Menschen werden noch vermisst. Volkswagen will die Kosten im Werk Hannover weiter senken. Bei einer Betriebsversammlung erklärte Finanzvorstand Antlitz, der Standort sei trotz Verbesserungen noch zu teuer. Probleme bereiten unter anderem die höheren US-Zölle und die gesunkene Nachfrage. In dem Werk arbeiten mehr als 12.000 Menschen. Das Schlagerradio-Wetter in Thüringen. Heute Nacht bleibt es wechselnd bewölkt mit abklingenden Schauern bei Tiefstwerten von 14 bis 10 Grad. Tagsüber wird es morgen heiter bis wolkig mit einzelnen kurzen Schauern und Höchstwerten zwischen 20 und 24 Grad.
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2: Zeit für sich selbst. Schönen Montag.

Ihr Schlagerradio, hör auf dein Herz. Ja, der erste Arbeitstag der Woche ist geschafft. Jetzt ist Entspannungszeit mit Schlagern, die wie eine warme Umarmung wirken, finde ich heute Abend. Schön, dass Sie bei uns sind.

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So, der Montag ist geschafft. Jetzt wird's wieder gemütlich. Unsere Schlagerhits sorgen für Entspannung und Wohlbefinden. Ich freue mich, dass Sie diesen Montag mit mir verbringen.

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Tauchen Sie ein in eine Welt voller träumerischer Klänge. Ach, lassen Sie die Hektik des Alltags hinter sich.

Hier ist Schlagerradio. Hör auf dein Herz und jetzt ist wieder Zeit für Sie, den Kopf frei zu bekommen und den Stress des Montags loszulassen. Genießen Sie hier unsere sanften Klänge, die für Sie doch wie Balsam auf der Seele wirken, oder? Schönen Montagabend.

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Jetzt lassen Sie mit mir bitte den Alltag los. Tanken Sie Kraft mit unseren Schlagerhits zum Träumen und Kuscheln. Wir bringen Sie sanft in den Abend.

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1: Ich bin Silke Rech. Das war der Tag. Die Inflation in Deutschland ist im August erneut gestiegen. Die Verbraucherpreise lagen 2,9% höher als vor einem Jahr. Im Juli waren es noch 2,8%, im Juni 2,3%. Ein wichtiger Grund sind die deutlich gestiegenen Energiepreise. Sie lagen im August gut 10% über dem Vorjahresniveau. Unter anderem haben höhere Ölpreise für zusätzlichen Preisdruck gesorgt. Ohne die stark schwankenden Preise für Energie und Lebensmittel lag die Inflation bei 2,4%. Die Zahlen des Statistischen Bundesamtes sind zunächst vorläufig. Nach den tödlichen Schüssen bei einer Techno-Party in der Schweiz hat die Polizei einen Verdächtigen festgenommen. Der 43-Jährige steht unter dringendem Tatverdacht. Kurz nach Ende der Veranstaltung in Aarau wurde eine 22 Jahre alte Frau durch Schüsse getötet. 5 weitere Menschen wurden verletzt, darunter eine Deutsche. Die Polizei geht von einem Einzeltäter aus. Das Motiv ist noch unklar. Die Finanzlage der Pflegeversicherung spitzt sich weiter zu. Im ersten Halbjahr ist bereits ein Minus von 770 Millionen Euro entstanden. Ab Oktober könnten die Einnahmen nicht mehr ausreichen, um alle Pflegeleistungen zu finanzieren. Bis zum Jahresende wird ein Defizit von rund 1,2 Milliarden Euro erwartet, zusätzlich zu Milliardenhilfen des Bundes. Die gesetzlichen Krankenkassen fordern deshalb ein schnelles Handeln. Die Bundesregierung plant für den Herbst eine Pflegereform. 5 Tage nach der schweren Sturzflut in Nepal suchen Rettungskräfte weiter nach mehr als 100 Bauarbeitern, die in einem Tunnel eingeschlossen sein sollen. Einsatzkräfte entfernen Wasser und Geröll aus dem Tunnel. Unterstützung kommt auch von internationalen Spezialteams. In der Katastrophenregion wurden inzwischen mehr als 900 Tote geborgen. Rund 4.800 Menschen werden noch vermisst. Volkswagen will die Kosten im Werk Hannover weiter senken. Bei einer Betriebsversammlung erklärte Finanzvorstand Antlitz, der Standort sei trotz Verbesserungen noch zu teuer. Probleme bereiten unter anderem die höheren US-Zölle und die gesunkene Nachfrage. In dem Werk arbeiten mehr als 12.000 Menschen. Das Schlagerradio-Wetter in Thüringen. Heute Nacht bleibt es wechselnd bewölkt mit abklingenden Schauern bei Tiefstwerten von 14 bis 10 Grad. Tagsüber wird es morgen heiter bis wolkig mit einzelnen kurzen Schauern und Höchstwerten zwischen 20 und 24 Grad.
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2: Guten Abend, hier ist Fiesta. Wir geben dem Nachwuchs eine Chance mit frischer, neuer Musik von Newcomern, aber auch gestandenen Schlagerstars. Wir haben noch in den nächsten 15 Minuten neue Musik von Christian Anders. Ich bin Norman Strecher und wünsche Ihnen einen schönen Abend. Jetzt Frank Neuenfels.

Christian Anders, zurück mit frischer, neuer Musik. Er hat ja schon die großen Hits in den 70er, 80ern geprägt. Das ist Janine, seine neue Nummer hier in Fiesta. Wir geben dem Nachwuchs eine Chance. Und jetzt kommt Paris Sophie mit neuer Musik. Viel Spaß.

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1: Hier ist Fiesta, wir geben dem Nachwuchs eine Chance. 2016 DSDS gewonnen, jetzt bei uns Darwin Herbrücken.

Philipp Kais, aber nicht verwandt mit Roland. Hier ist Schlagerradio mit Fiesta. Wir geben dem Nachwuchs eine Chance. Und da sind natürlich auch gestandene Schlagerstars am Start. Zum Beispiel Linda Feller hat neue Musik draußen. Hören wir gleich noch mit Sonne geht das viel leichter. So heißt ihr aktuelle Single. Und hier ist Vala Comi, Rosanna Rocci.

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1: Ich bin Silke Rech. Das wird der Tag. Die Verteidigungsminister der EU-Staaten beraten heute in Irland über weitere militärische Unterstützung für die Ukraine. Im Mittelpunkt steht die ukrainische Luftverteidigung. Angesichts der verstärkten russischen Angriffe sollen weitere Flugabwehrsysteme und Abfangraketen bereitgestellt werden. Außerdem geht es um den Schutz wichtiger Infrastruktur und ein schärferes Vorgehen gegen die russische Schattenflotte. Am Abend kommen dann auch die EU-Außenminister zusammen und beraten über weitere Hilfen für die Ukraine. Außenminister Wadephul setzt heute seine Nordafrika-Reise in Algerien fort. In der Hauptstadt Algier sind unter anderem Gespräche mit Präsident Tebboune und Vertretern der Energiewirtschaft geplant. Deutschland will die Zusammenarbeit mit Algerien vor allem bei Wirtschaft, Sicherheit und Energie ausbauen. Das Land gehört zu den wichtigsten Gaslieferanten der EU und könnte künftig auch eine größere Rolle bei grünem Wasserstoff spielen. Die Deutsche Bahn weitet heute ihr Alkoholverbot an Bahnhöfen aus. Neu gilt es am Berliner Hauptbahnhof, in Berlin-Gesundbrunnen sowie in Kiel und Braunschweig. Bis Mitte Oktober soll der Alkoholkonsum dann an allen Bahnhöfen der Deutschen Bahn verboten sein. Damit sollen Sicherheit und Sauberkeit verbessert werden. Alkohol mitzubringen bleibt erlaubt, nur das Trinken ist untersagt. Auch in Restaurants und anderen gastronomischen Betrieben in den Bahnhöfen darf weiterhin Alkohol ausgeschenkt und getrunken werden. Die Shopping-Plattform Shein will heute ihr Börsendebüt in Hongkong feiern. Der vor allem für günstige Mode bekannte Händler aus Singapur will dabei umgerechnet rund 23 Milliarden Euro einsammeln. Das Unternehmen verschickt seine Mode vor allem direkt von Herstellern in China an die Kunden. Zuletzt wurde das Geschäft unter anderem durch neue Zollregeln in den USA und Europa belastet. Außerdem hatte Shein für das erste Quartal einen Verlust gemeldet. Borussia Dortmund startet heute Abend in den DFB-Pokal. In der ersten Runde trifft der BVB auf den Hamburger Oberligisten HEBC. Gespielt wird um 20.45 Uhr im Volksparkstadion. Für den Fünftligisten ist die Partie ein echtes Highlight. Mehr als 41.000 Karten sind bereits verkauft, so viele wie noch nie bei einem Erstrundenspiel mit einem Fünftligisten. Dortmund geht als klarer Favorit in die Partie. Das Schlagerradio-Wetter in Thüringen. Heute tagsüber wechseln sich Sonne und Wolken ab. Dazu sind einzelne Schauer möglich bei maximal 20 bis 24 Grad. Morgen erwartet uns ein meist freundlicher und trockener Tag mit Höchstwerten von 21 bis 23 Grad.
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1: Ich bin Silke Rech. Das wird der Tag. Die Verteidigungsminister der EU-Staaten beraten heute in Irland über weitere militärische Unterstützung für die Ukraine. Im Mittelpunkt steht die ukrainische Luftverteidigung. Angesichts der verstärkten russischen Angriffe sollen weitere Flugabwehrsysteme und Abfangraketen bereitgestellt werden. Außerdem geht es um den Schutz wichtiger Infrastruktur und ein schärferes Vorgehen gegen die russische Schattenflotte. Am Abend kommen dann auch die EU-Außenminister zusammen und beraten über weitere Hilfen für die Ukraine. Außenminister Wadephul setzt heute seine Nordafrika-Reise in Algerien fort. In der Hauptstadt Algier sind unter anderem Gespräche mit Präsident Tebboune und Vertretern der Energiewirtschaft geplant. Deutschland will die Zusammenarbeit mit Algerien vor allem bei Wirtschaft, Sicherheit und Energie ausbauen. Das Land gehört zu den wichtigsten Gaslieferanten der EU und könnte künftig auch eine größere Rolle bei grünem Wasserstoff spielen. Die Deutsche Bahn weitet heute ihr Alkoholverbot an Bahnhöfen aus. Neu gilt es am Berliner Hauptbahnhof, in Berlin-Gesundbrunnen sowie in Kiel und Braunschweig. Bis Mitte Oktober soll der Alkoholkonsum dann an allen Bahnhöfen der Deutschen Bahn verboten sein. Damit sollen Sicherheit und Sauberkeit verbessert werden. Alkohol mitzubringen bleibt erlaubt, nur das Trinken ist untersagt. Auch in Restaurants und anderen gastronomischen Betrieben in den Bahnhöfen darf weiterhin Alkohol ausgeschenkt und getrunken werden. Die Shopping-Plattform Shein will heute ihr Börsendebüt in Hongkong feiern. Der vor allem für günstige Mode bekannte Händler aus Singapur will dabei umgerechnet rund 23 Milliarden Euro einsammeln. Das Unternehmen verschickt seine Mode vor allem direkt von Herstellern in China an die Kunden. Zuletzt wurde das Geschäft unter anderem durch neue Zollregeln in den USA und Europa belastet. Außerdem hatte Shein für das erste Quartal einen Verlust gemeldet. Borussia Dortmund startet heute Abend in den DFB-Pokal. In der ersten Runde trifft der BVB auf den Hamburger Oberligisten HEBC. Gespielt wird um 20.45 Uhr im Volksparkstadion. Für den Fünftligisten ist die Partie ein echtes Highlight. Mehr als 41.000 Karten sind bereits verkauft, so viele wie noch nie bei einem Erstrundenspiel mit einem Fünftligisten. Dortmund geht als klarer Favorit in die Partie. Das Schlagerradio-Wetter in Thüringen. Heute tagsüber wechseln sich Sonne und Wolken ab. Dazu sind einzelne Schauer möglich bei maximal 20 bis 24 Grad. Morgen erwartet uns ein meist freundlicher und trockener Tag mit Höchstwerten von 21 bis 23 Grad.
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1: Ich bin Silke Rech. Das wird der Tag. Die Verteidigungsminister der EU-Staaten beraten heute in Irland über weitere militärische Unterstützung für die Ukraine. Im Mittelpunkt steht die ukrainische Luftverteidigung. Angesichts der verstärkten russischen Angriffe sollen weitere Flugabwehrsysteme und Abfangraketen bereitgestellt werden. Außerdem geht es um den Schutz wichtiger Infrastruktur und ein schärferes Vorgehen gegen die russische Schattenflotte. Am Abend kommen dann auch die EU-Außenminister zusammen und beraten über weitere Hilfen für die Ukraine. Außenminister Wadephul setzt heute seine Nordafrika-Reise in Algerien fort. In der Hauptstadt Algier sind unter anderem Gespräche mit Präsident Tebboune und Vertretern der Energiewirtschaft geplant. Deutschland will die Zusammenarbeit mit Algerien vor allem bei Wirtschaft, Sicherheit und Energie ausbauen. Das Land gehört zu den wichtigsten Gaslieferanten der EU und könnte künftig auch eine größere Rolle bei grünem Wasserstoff spielen. Die Deutsche Bahn weitet heute ihr Alkoholverbot an Bahnhöfen aus. Neu gilt es am Berliner Hauptbahnhof, in Berlin-Gesundbrunnen sowie in Kiel und Braunschweig. Bis Mitte Oktober soll der Alkoholkonsum dann an allen Bahnhöfen der Deutschen Bahn verboten sein. Damit sollen Sicherheit und Sauberkeit verbessert werden. Alkohol mitzubringen bleibt erlaubt, nur das Trinken ist untersagt. Auch in Restaurants und anderen gastronomischen Betrieben in den Bahnhöfen darf weiterhin Alkohol ausgeschenkt und getrunken werden. Die Shopping-Plattform Shein will heute ihr Börsendebüt in Hongkong feiern. Der vor allem für günstige Mode bekannte Händler aus Singapur will dabei umgerechnet rund 23 Milliarden Euro einsammeln. Das Unternehmen verschickt seine Mode vor allem direkt von Herstellern in China an die Kunden. Zuletzt wurde das Geschäft unter anderem durch neue Zollregeln in den USA und Europa belastet. Außerdem hatte Shein für das erste Quartal einen Verlust gemeldet. Borussia Dortmund startet heute Abend in den DFB-Pokal. In der ersten Runde trifft der BVB auf den Hamburger Oberligisten HEBC. Gespielt wird um 20.45 Uhr im Volksparkstadion. Für den Fünftligisten ist die Partie ein echtes Highlight. Mehr als 41.000 Karten sind bereits verkauft, so viele wie noch nie bei einem Erstrundenspiel mit einem Fünftligisten. Dortmund geht als klarer Favorit in die Partie. Das Schlagerradio-Wetter in Thüringen. Heute tagsüber wechseln sich Sonne und Wolken ab. Dazu sind einzelne Schauer möglich bei maximal 20 bis 24 Grad. Morgen erwartet uns ein meist freundlicher und trockener Tag mit Höchstwerten von 21 bis 23 Grad.
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